0: Die A9 Richtung München zwischen dem Dreikolledau und Pfaffenhofen an der Ilm. 2 Kilometer momentan stockender Verkehr. Der Grund, dass ein Unfall passiert.
1: So, auch wenn es noch eine Zeit lang dauert, bis die Sonne aufgeht, ist die Nacht auf Ramazzuri jetzt auch schon wieder vorbei. Die Muntermacher stehen aber hinten im Studio und bereiten sich gerade darauf vor, jetzt dann die Morgensendung zu übernehmen. Also dranbleiben lohnt sich auf jeden Fall. Bis die soweit sind, gibt's einfach gute Musik. Hier ist Tiffany Ayers mit Vertigo. Ich bin Alexander Schnöß. Schönen Donnerstag.

0: Mit den Talking Heads, Road to Nowhere, geht's rein in diesen Donnerstag. Wir haben es kurz vor 5:30. Ja, leichte technische Probleme hatten wir heute früh schon. Wir hoffen, es läuft jetzt wieder alles. Hier sind die Gedanken zum Tag.
1: Guten Morgen. Der Oktober gilt in der katholischen Kirche als Rosenkranzmonat. Und vielleicht liegt auch bei Ihnen zu Hause ein Rosenkranz, verborgen in einer Schublade, aufbewahrt in einem kleinen Etui oder längst vergessen zwischen persönlichen Erinnerungsstücken. Vermutlich haben Sie ihn vor vielen Jahren zur heiligen Erstkommunion bekommen. Die Gebetskette kann zunächst sogar unscheinbar wirken. Jedoch gilt sie als großer geistlicher Schatz. Seine Perlen sollen helfen, zur Ruhe zu kommen und dem Gebet einen Rhythmus zu geben. Die vertrauten Worte schenken Halt, wenn die eigenen Worte fehlen. Im Rosenkranz betrachten wir gemeinsam mit Maria das Leben Jesu. Das Gebet kann Trost spenden, Hoffnung wecken und unser Vertrauen auf Gott stärken. Vielerorts sind es heute nur noch wenige, die diese Gebetsform regelmäßig pflegen. Doch vielleicht sollten wir die alten Schätze nicht vorschnell für überholt halten. Vielleicht ist gerade jetzt die Zeit, den Rosenkranz wieder aus der Schublade hervorzuholen und uns der weltweit großen Gemeinschaft der Beterinnen und Beter anzuschließen, im Vertrauen, dass Maria uns begleitet und uns zu Jesus führt. Elisabeth Hammer-Butzkamm, Religionslehrerin aus Kirchendemenreuth.
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3: Ich bin Florian Klaus. Der Konflikt zwischen Volkswagen-Management und Arbeitnehmerseite spitzt sich zu. Der Autobauer hat den Großteil seiner Tarifverträge gekündigt. Zur Begründung hieß es, dass wegen des hohen Kostendrucks verschiedene Regelungen geändert werden sollten. Der IG Metall zufolge könnte es zum Beispiel um eine Regel gelten, die Beschäftigten die Wahl zwischen mehr freien Tagen oder mehr Geld lässt. Mehr als 14,5 Millionen Menschen nutzen das Deutschland-Ticket. Ab Januar müssen sie dafür mehr bezahlen. Wie es aus dem zuständigen Koordinierungsrat hieß, soll der Preis von 63 € auf 66,80 € steigen. Zum ersten Mal ist der Abopreis mithilfe einer bestimmten Formel berechnet worden. Dadurch sollte politischer Streit über die Höhe vermieden werden. Wir bleiben beim Geld. Rekordpreise an den Tankstellen haben das Leben in Deutschland im September so stark verteuert wie seit fast 3 Jahren nicht mehr. Die Inflationsrate kletterte laut Statistischem Bundesamt auf 3,3%. Lea Matschulat berichtet.
4: Die Lage im Nahen Osten macht sich weiter im Portemonnaie der Menschen bemerkbar. Insgesamt mussten Verbraucher im September für Kraftstoffe und Haushaltsenergie fast 15% mehr zahlen als ein Jahr vorher. Und je länger die Energiepreise hoch sind, umso größer ist das Risiko, dass auch andere Preise steigen. Denn auch Transport und Kühlung von Lebensmitteln wird dadurch teurer. Immerhin, der neue Tankrabatt dürfte die Verbraucherpreise in den kommenden Monaten etwas dämpfen.
3: Laut der israelischen Regierung ist ein versuchter Terroranschlag auf ein Flugzeug, das von Dubai nach Tel Aviv unterwegs war, nur knapp verhindert worden. Ministerpräsident Netanyahu zufolge hatte einer der Piloten seinen Kollegen mit einem Messer angegriffen. Er habe offenbar vorgehabt, die Maschine mit etwa 180 Passagieren an Bord zum Absturz zu bringen. Mit Hilfe von Besatzung und Passagieren konnte er überwältigt werden. Das Flugzeug musste notlanden. Das bayerische Kabinett hat ab sofort 2 neue Minister. Nach dem Rücktritt von Justizminister Eisenreich ist sein Nachfolger Josef Schmid im Landtag vereidigt worden. Außerdem ist Manuel Knoll neuer Staatsminister für Jugend und Demokratie. Dafür musste der bisherige Europaminister Beiswenger weichen. Seine Aufgaben übernimmt zusätzlich Staatskanzleichef Herrmann.
5: Nach einer sternenklaren Nacht starten wir zum Teil neblig in den Donnerstag, aktuell 11 Grad in Weiden. Tagsüber haben wir dann wieder viel Sonne mit dabei und am Nachmittag ziehen dann immer mehr Wolken mit dazu. Temperaturen steigen nochmal auf 22 bis 26 Grad. Der Ramazzuri-Wetterausblick. Morgen wird es dann wieder ziemlich bewölkt. Besonders in der westlichen Oberpfalz kann es dann auch regnen. Und am Wochenende haben wir dann einen Mix aus Sonne und mal lockeren, mal dichteren Wolken. Temperaturen um die 20 Grad.
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0: Wir wollen, dass Sie gut und sicher ankommen. Aktuell keine Staus, keine Blitze gemeldet. Wenn Sie was entdeckt haben, wir sagen es gerne mit durch. Alle Nummern zu uns gibt's unter ramazzuri.de. Kurz nach 5:30 haben wir es. Was war eigentlich deine erste CD, Freddy?
5: Jack Johnson.
0: Jack Johnson. Ihre war von den Backstreet Boys. Hat sie auch das ganze Kinderzimmer voller Poster von den Jungs. Hier ist Holly Humberstone. To Love Somebody. Ganz neu auf Ramazzurri.

0: Cha-cha-cha. Ich liebe diesen Schluss. Stevie Wonder, I just called to say I love you um 19 vor 6. Schönen guten Morgen. Und herzlichen Glückwunsch an alle Geburtstagskinder bei uns in der Oberpfalz. Heute haben wir wieder zwei. Was willst du zuerst? Romantisch oder Action?
1: Ah, du kennst mich. Romantisch.
0: Dann machen wir romantisch. Sie feiern heute zusammen mit Keith Duffy. Wo singt der nochmal mit? In einer Boyband. Sie heißen Boyzone. Jetzt wird's ein bisschen romantisch. Hier ist No Matter What.

0: 52 wird er heute. Keith Duffy von Boyzone, aber nicht nur er hat Geburtstag. Sondern auch Martin Cooper.
1: Ja. Der ist Martin Cooper.
0: Der ist Keyboarder aus Neuseeland.
1: Okay.
0: Und hatte einen Mega-Hit 1995.
1: Oh ja.
0: Wir sind OMC. How Bizarre. Einen schönen Donnerstagmorgen.

0: OMC und Haubitzer, ewig schon nicht mehr gehört. 6:10 haben wir es. Wie wird's Wetter heute, Freddy?
1: Ja, noch ist es ein bisschen neblig, dann kommt die Sonne raus und nachmittags immer mehr Wolken. Temperaturen steigen auf bis zu 26 Grad.
0: Obacht, wenn Sie auf der B299 unterwegs sind, von Bressert nach Chemnat. Bei Zintelhammer liegt ein totes Tier auf der Fahrbahn. Da bitte aufpassen. Harald, vielen Dank fürs Bescheid geben. Und richtig voll wird's heute an den Oberpfälzer Tankstellen, denn ab heute gilt der Tankrabatt. 17 Cent wird der Sprit günstiger.
1: Außerdem, heute ist noch ein besonderer Tag. Heute ist mein Lieblingstag, Tag des Kaffees nämlich.
0: In diesem Sinne,
2: Kaffee ist fertig.

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5: Ich bin Moritz Einzel. Guten Morgen. Seit Mitternacht gilt erneut ein Tankrabatt. 3 Monate lang werden die Energiesteuern auf Benzin und Diesel gesenkt. Das mache 16,7 Cent pro Liter aus. Ob die Ersparnis komplett bei den Autofahrern ankommt, ist noch nicht klar. Die Tankstellen müssen ihre Preise nicht zwingend senken. Erwartet wird aber, dass viele Tankstellen ihre Preise frühzeitig anpassen. 1,5 Wochen nach der Berlin-Wahl starten heute Gespräche zur Regierungsbildung. Spitzenvertreter von Linken, Grünen und SPD kommen zu einem Vorgespräch zusammen. Ziel ist eine gemeinsame Linie im Umgang mit Antisemitismus, Rassismus und organisierter Kriminalität. Eine Voraussetzung für mögliche Sondierungsgespräche. Hintergrund sind umstrittene Vorfälle in der Linken. Der Bund der Steuerzahler stellt heute in Berlin sein neues Schwarzbuch 2026-27 vor. Darin listet der Verband 100 Fälle auf, in denen Bund, Länder und Kommunen nach seiner Ansicht sorglos mit Steuergeld umgehen. Im Fokus stehen diesmal staatliche Förderprogramme. Der Verband kritisiert unter anderem komplizierte Verfahren, mögliche Folgekosten für Kommunen und zu wenig Transparenz. Im 3. Anlauf will Bundestrainer Jürgen Klopp endlich den ersten Sieg einfahren. Die deutsche Fußballnationalmannschaft trifft heute Abend in der Nations League in München auf Serbien. Thomas Bremser berichtet.
6: Von Druck ist bei Jürgen Klopp nicht zu spüren. Gut gelaunt präsentiert er sich in München und verweist immer wieder darauf, dass das Team Zeit brauche. Ein neu zusammengestelltes Ballett renne sich schließlich nach 4 Tagen auch noch über den Haufen. Im Tor steht erstmals Bayerns Ersatzkeeper Jonas Urbich. Abwehrspieler Nico Schlotterbeck muss dagegen verletzt abreisen. Gegner Serbien hat die ersten beiden Spiele verloren und wird sich wohl auf die Defensive konzentrieren, ähnlich wie Griechenland.
5: Bei einem eskalierten Familienstreit im Nittendorfer Ortsteil Schönhofen verletzte ein 38-Jähriger am Dienstagabend einen 45-jährigen Verwandten leicht und bedrohte ihn mit einem Küchenmesser. Die Polizei nahm den Tatverdächtigen widerstandslos fest. Eine Zeugin erlitt während des Vorfalls einen Anfall, verlor kurz das Bewusstsein und wurde in ein Krankenhaus gebracht. Alkohol war nicht im Spiel. Die Ermittlungen zum genauen Ablauf laufen.
7: Zum Teil neblig starten wir rein in den Donnerstag bei aktuell 7 Grad in Schwarzenfeld. Tagsüber bekommen wir dann viel Sonne und nachmittags ziehen dann immer mehr Wolken mit dazu. Temperaturen steigen nochmal auf bis zu 26 Grad. Der Ramazzuri-Wetterausblick. Morgen wird es dann wieder ziemlich bewölkt. Besonders in der westlichen Oberpfalz kann es dann auch regnen. Und am Wochenende haben wir dann einen Mix aus Sonne und mal lockeren, mal dichteren Wolken. Temperaturen um die 20 Grad.
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10: Wir wollen, dass Sie gut und sicher ankommen. Aktuell eine Meldung von der B299 von Bressert Richtung Chemnat bei Zintelhammer. Haben ein totes Tier auf der Fahrbahn. Da bitte Obacht geben. Harald, vielen Dank fürs Anrufen. Alle halbe Stunde die Blitze hier bei uns auf Ramazzuri. Da gibt's gute Nachrichten. Aktuell noch nichts gemeldet. Falls Sie was entdeckt haben, alle Nummern zu uns gibt's unter ramazzuri.de. 3 nach 6 haben es und Musiker werden ja immer wieder gefragt, was war der schönste Moment in ihrer Karriere? Die Fine Young Cannibals haben Folgendes geantwortet: Als Prince meinte, er mag unsere Musik. Richtiger Fanboy-Moment. Hier sind sie mit She Drives Me Crazy.

0: Bonnie Tyler, Holding Out for a Hero. Das sind die 80er hier bei uns auf Ramazzurri. 6:11 haben wir's. Und eine kurze Frage hätte ich. Müssen Sie noch einkaufen? Da wird's morgen wieder rund gehen in der Oberpfalz, denn Samstag ist ja Feiertag, Tag der Deutschen Einheit, und das heißt, morgen geht die Welt wieder unter. Ja? Die Supermärkte werden überfüllt sein, weil man kriegt ja dann nichts mehr zum Essen. Es ist jedes Mal dasselbe Spiel, und einer, der das schon oft mitgemacht hat, das ist Marco Schimmel, der Chef vom Edeka Schimmel, und der hat sich heute früh für uns Zeit genommen. Herr Schimmel, jetzt mal ganz ehrlich, langt man sich da manchmal ein bisschen ans Hirn, dass da alle an einem Tag kommen?
1: Ich fasse mich mir dann nicht an den Kopf, im Gegenteil, ich freue mich drüber, weil dann die Kassen klingeln.
0: Das ist natürlich nicht schlecht, aber ihr seid vorbereitet auf den Ansturm morgen, oder?
1: Ich sage mal so, wir haben sehr viele alte Hasen bei uns im Team oder in unseren Teams, in unseren 5 Märkte. Und klar ist mehr Aufwand, aber mit Sicherheit mittlerweile schon als Routine abzustempeln. Wir fangen an solchen Tagen früher an zu arbeiten, um den Backshop vorzubereiten, um die Obst- und Gemüseabteilung rechtzeitig fertig zu bekommen und Fleisch und Wurstwaren in ausreichender Menge schon in der Theke zu haben, wenn ab 7:30 dann die Kunden zu uns kommen.
2: Klingt auf jeden Fall nach Aufwand. Wann geht man denn jetzt am besten einkaufen?
1: Bei so einem Feiertagswochenende, weil jetzt zum Beispiel mit dem 3. Oktober kommt, da ist immer ratsam, dass man am Tag zuvor vormittags einkaufen geht, weil noch viele in der Arbeit sind, und wenn es dann ins Wochenende am Freitag Mittag gehen, dann kommen wir alle zu uns zum Einkaufen.
0: Also wenn wir die Möglichkeit haben, heute am besten gleich zum Shopping gehen.

0: Früher hat er Versicherungen verkauft, dann Reisen nach Bangkok. Mary Head mit One Night in Bangkok um 20 nach 6. Schönen guten Morgen.
1: Tagsüber viel Sonne, nachmittags dann immer mehr Wolken bei bis zu 26 Grad.
0: Auf der B299 bei Zintelhammer liegt ein totes Tier auf der Fahrbahn. Da bitte Obacht geben. Harald, danke fürs Bescheidsagen.
1: Und Cristiano Ronaldo ist ein wenig beleidigt.
0: Was los?
1: Der hat sich jetzt aus dem Nationalcamp quasi zurückgezogen, weil er das letzte Spiel nicht spielen durfte. Und seine Gründe dafür wird er noch erläutern, hat er gesagt. Ja, ich denke halt, dass er einfach beleidigt ist, dass er nicht hat spielen dürfen.
0: Kleine Diva.

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19: Ich bin Moritz Einzel. Guten Morgen. Seit Mitternacht gilt erneut ein Tankrabatt. 3 Monate lang werden die Energiesteuern auf Benzin und Diesel gesenkt. Das mache 16,7 Cent pro Liter aus. Ob die Ersparnis komplett bei den Autofahrern ankommt, ist noch nicht klar. Die Tankstellen müssen ihre Preise nicht zwingend senken. Erwartet wird aber, dass viele Tankstellen ihre Preise frühzeitig anpassen. 1,5 Wochen nach der Berlin-Wahl starten heute Gespräche zur Regierungsbildung. Spitzenvertreter von Linken, Grünen und SPD kommen zu einem Vorgespräch zusammen. Ziel ist eine gemeinsame Linie im Umgang mit Antisemitismus, Rassismus und organisierter Kriminalität. Eine Voraussetzung für mögliche Sondierungsgespräche. Hintergrund sind umstrittene Vorfälle in der Linken. Der Bund der Steuerzahler stellt heute in Berlin sein neues Schwarzbuch 2026-27 vor. Darin listet der Verband 100 Fälle auf, in denen Bund, Länder und Kommunen nach seiner Ansicht sorglos mit Steuergeld umgehen. Im Fokus stehen diesmal staatliche Förderprogramme. Der Verband kritisiert unter anderem komplizierte Verfahren, mögliche Folgekosten für Kommunen und zu wenig Transparenz. Im dritten Anlauf will Bundestrainer Jürgen Klopp endlich den ersten Sieg einfahren. Die deutsche Fußballnationalmannschaft trifft heute Abend in der Nations League in München auf Serbien. Thomas Bremser berichtet.
11: Von Druck ist bei Jürgen Klopp nicht zu spüren. Gut gelaunt präsentiert er sich in München und verweist immer wieder darauf, dass das Team Zeit brauche. Ein neu zusammengestelltes Ballett renne sich schließlich nach 4 Tagen auch noch über den Haufen. Im Tor steht erstmals Bayerns Ersatzkeeper Jonas Urbich. Abwehrspieler Nico Schlotterbeck muss dagegen verletzt abreisen. Gegner Serbien hat die ersten beiden Spiele verloren und wird sich wohl auf die Defensive konzentrieren, ähnlich wie Griechenland.
19: Bei einem eskalierten Familienstreit im Nittendorfer Ortsteil Schönhofen verletzte ein 38-Jähriger am Dienstagabend einen 45-jährigen Verwandten leicht und bedrohte ihn mit einem Küchenmesser. Die Polizei nahm den Tatverdächtigen widerstandslos fest. Eine Zeugin erlitt während des Vorfalls einen Anfall, verlor kurz das Bewusstsein und wurde in ein Krankenhaus gebracht. Alkohol war nicht im Spiel. Die Ermittlungen zum genauen Ablauf laufen.
20: Zum Teil neblig geht's in den Donnerstag, aktuell 9 Grad in Floss. Tagsüber bekommen wir dann viel Sonne, nachmittags immer mehr Wolken und Temperaturen bis zu 26 Grad. Der Ramazuri-Wetterausblick. Morgen wird's dann wieder ziemlich bewölkt. Besonders in der westlichen Oberpfalz kann's dann auch regnen. Und am Wochenende haben wir einen Mix aus Sonne und mal mehr, mal weniger dichte Wolken. Vereinzelt kann's auch regnen und die Temperaturen um die 20 Grad.
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22: Wir wollen, dass Sie gut und sicher ankommen. 2 Meldungen haben wir. Einmal die A6 Nürnberg Richtung Pilsen. Zwischen der Raststätte Oberpfälzer Alb und Amberg West liegen Reifenteile auf der Autobahn. Da bitte aufschauen. Und auf der B299 bei Zintelhammer haben wir ein totes Tier auf der Fahrbahn. Harald, danke fürs Bescheidgeben. Alle halbe Stunde die Blitzer hier auf Ramazuri. Und der erste Blitzer des Tages ist gerade reingekommen, und zwar von Hirschau Richtung Amberg. In Bernricht wird mal wieder geblitzt. 60 sind hier erlaubt. Jürgen, vielen Dank fürs Bescheid geben, falls Sie auch noch was entdeckt haben. Alle Nummern zu uns gibt's unter ramazuri.de. Kurz nach 6:30 haben wir's. Und falls Sie auch so gern Hitster spielen wie wir zwei, 2017 kam diese Nummer raus. Wir sind Axwell und Ingrosso. More than you know.

0: So hört sich's an, wenn die Gitarre weint. Prince und Purple Rain, das ist einfach gute Musik. Um 19 vor 7 hier bei uns auf Radio Ramazzurri. Und ich hätte nie gedacht, dass ich das jemals sagen werde. Aber an dieser Stelle danke, liebe Bundesregierung. Denn ab heute gilt er endlich. Der Tankrabatt, 17 Cent wird der Sprit günstiger. Was ist denn sonst noch alles neu im Oktober?
1: Also, Alkoholverbot an Bahnhöfen. Das gilt ab heute. Bis Mitte des Monats soll das überall schrittweise eingeführt werden. In Bahnhofsrestaurants und im ICE darf aber trotzdem noch getrunken werden.
0: Okay.
1: Ja, der tut mir persönlich weh. Dann, was Thema Garten betrifft, die Vogelschutzzeit ist vorbei. Das heißt, Bäume und Hecken dürfen wieder komplett zurückgeschnitten werden.
0: Aha.
1: Und nicht zu vergessen, Ende des Monats, da wird's wieder winterlich, weil die Zeit wird umgestellt. Das heißt, wir bekommen eine Stunde mehr Schlaf.
0: Ja, wollte ich gerade fragen. Vor, zurück, es ist jedes Jahr dasselbe, gell?

0: Das sind die 80er und Kim Wilde, You Came um 11:07 hier bei uns auf Radio Ramazzurri. Er sitzt schon wieder grinsend neben mir. Hier ist unser Azubi Freddy mit dem Witz des Tages.
1: Dedico, was ist der Unterschied zwischen der Schweiz und Bayern?
0: Der Unterschied zwischen der Schweiz und Bayern? Keine Ahnung.
1: In der Schweiz sind die Franken was wert.
2: Schlechte Witze.

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18: Ich bin Moritz Einzel. Guten Morgen. Bei der ersten geplanten Hinrichtung einer Frau in Tennessee seit mehr als 200 Jahren ist es zu Komplikationen gekommen. Nach Darstellung von Christa Pikes Verteidigern hat die 50-Jährige offenbar 2 Giftspritzen überlebt. Ein US-Gericht ordnete an, dass Pike in einem Krankenhaus Notfall versorgt wird. Ihre Hinrichtung war gestern zunächst gestoppt worden. Der oberste Gerichtshof setzte den Vollstreckungsstopp aber außer Kraft. Pike war vor 30 Jahren wegen Mordes zum Tode verurteilt worden. Der Tankrabatt ist in Kraft getreten. Der Staat senkt bis zum Jahresende die Energiesteuer. Zusammen mit der Mehrwertsteuer sind bis zu 17 Cent Ersparnis pro Liter Benzin und Diesel möglich. Dominik Schweiger berichtet.
10: Bei einer 50-Liter-Tankfüllung könnten Autofahrer 8,5 Euro sparen. Die Tankstellen bestimmen ihre Preise aber weiter selbst. Ab Januar soll deshalb ein staatlicher Höchstpreis folgen, der sich unter anderem am Ölpreis orientiert. Wie genau dieser Spritpreisdeckel berechnet wird, steht noch nicht fest.
18: Für die Schweizer Gletscher ist es ein verheerendes Jahr. Die starke Sommerhitze und wenig Schnee im letzten Winter haben den Eisströmen schwer zugesetzt. Rund 5,5% des Eisvolumens sind geschmolzen, der zweitstärkste Verlust seit Beginn der Messungen. Die Fußballerinnen des FC Bayern haben am zweiten Spieltag den ersten Sieg in der neuen Champions-League-Saison eingefahren. Bei Benfica Lissabon gewannen die Münchnerinnen mit 3:0. Alle drei Tore fielen in der Schlussphase. Das erste erzielte Clara Bühl.
13: Heute mussten wir wirklich alle Körner reinlegen, die wir hatten. Und ein 3:0 sieht jetzt echt sehr, sehr gut aus, aber da hat sehr viel Arbeit dahinter gesteckt.
18: Bühl im ZDF. Außerdem trafen Pernille Harder und Franziska Kett. Den ersten Sieg unter Bundestrainer Jürgen Klopp will heute Abend auch die Nationalmannschaft der Männer einfahren. In München empfängt das DFB-Team in der Nations League Serbien. Anstoß ist um 20.45 Uhr. Seit dem 28. September wird der 16-jährige Stefan W. aus Regensburg vermisst. Es wird vermutet, dass er mit dem Zug unterwegs ist. Hinweise deuten auf einen Aufenthalt in Luxemburg hin. Eine hilflose Lage ist nicht ausgeschlossen. Stefan W. ist ca. 1,65 Meter groß, 50 Kilo schwer und trägt eine blau-graue Jacke mit rot-weißen Streifen, eine weiße Mütze sowie einen blau-roten Rucksack. Hinweise zum Aufenthaltsort nimmt die Polizei Regensburg Süd entgegen.
19: Wir schauen aufs Wetter bei uns in der Oberpfalz. Aktuell noch relativ neblig mit 9 Grad in Amberg. Tagsüber bekommen wir dann viel Sonne. Am Nachmittag immer mehr Wolken dazu, bis zu 26 Grad heute. Der Ramazuri-Wetterausblick. Morgen wird es dann ziemlich bewölkt. Besonders in der westlichen Oberpfalz kann es dann auch regnen. Und wenn es Richtung Wochenende geht, haben wir einen Mix aus Sonne und immer mehr Wolken. Temperaturen um die 20 Grad.
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22: Wir wollen, dass Sie gut und sicher ankommen. Größere Staus, keine gemeldet, aber zwei Blitzer haben wir schon. Der erste von Hirschau Richtung Amberg. Bei Bernricht wird geblitzt, 60 sind hier erlaubt. Und von Parkstein Richtung Weiden. Beim Tierheim steht der Blitzer. Christiane, vielen Dank fürs Bescheid geben, falls Sie auch noch was entdeckt haben. Alle Nummern zu uns gibt's unter ramazuri.de. Gute Fahrt. 7:03 haben wir es. Und was hast du zu deinem 13. Geburtstag bekommen, Freddy?
19: Boah, wahrscheinlich sowas wie ein Bayern-Trikot oder so.
22: Sie hat von ihren Eltern eine professionelle Studioaufnahme bekommen.
19: Krass.
22: War sehr gut angelegtes Geld. Hier ist Dasha. Ein bisschen Country. Am Donnerstagmorgen. Prostin.

0: stark. Marillion mit Kaylee um 10.07 Uhr hier bei uns auf Radio Ramazzuri. Und eigentlich dachten wir, vor den Oberpfälzer Tankstellen hört sich das heute früh so an. Weg, ich brauch Sprit, Sprit, Sprit. 17 Cent weniger kostet der Sprit ab heute. Der Tankrabatt greift für die nächsten 3 Monate. Allerdings, der Riesenrun auf die Tankstellen bleibt noch aus. Für uns vor Ort ist Kollegin Schulin. Und wie schaut's denn aus, Schulin? Wie ist aktuell der Spritpreis?
1: Ich bin gerade vor Ort und der Diesel ist dabei mit 2,17 Euro, der Super mit 1,99 Euro und Super EC mit 1,97 Euro. Gerade ist tatsächlich noch nicht viel los, aber ich habe schon einige Autofahrer befragt. Ja, die waren so der Meinung, ist nicht viel, aber jeder einzelne Cent zählt trotzdem natürlich.
0: Ja, sie hält uns weiter auf dem Laufenden, wie es ausschaut an den Oberpfälzer Tankstellen. Ja, und Freddy, ist ein bisschen wie bei dir. Ja, man nimmt mit, was geht.
2: Ja, ich bräuchte eine Bierpreisbremse.
0: Wäre auch eine gute Idee. Herr Merz, wie schaut's aus?

0: Diese Frau liebt Tiere. 4 Katzen und einen Hund hat sie zu Hause. Orstes und Electrified hier bei uns auf Ramazzuri. 7:17 haben wir es. Und war das traumhaft, gestern in der Sonne zu sitzen und einfach die Seele baumeln zu lassen? Wie wird's heute?
1: Wir starten endlich rein. Im Laufe des Nachmittags kommen aber dann immer mehr Wolken. Aber es wird nochmal endlich warm, bis zu 26 Grad heute.
0: 2 Blitzer haben wir heute früh für Sie. Einmal von Hirschau Richtung Amberg. Bei Bernricht 60 sind hier erlaubt. Und wenn Sie vom Parkstein Richtung Weiden unterwegs sind, beim Tierheim wird mal wieder geblitzt. Christiane, vielen Dank fürs Bescheid geben. Und unser Freddy hat die Deutschland-Unterhose schon an, denn heute Abend geht's wieder rund. Die Deutschen müssen ran gegen die Serben, gell?
1: Yes, Sir. Und ich sag mal, alle guten Dinge sind 3. Die ersten 2 Klopp-Auftakte waren ja mäßig, aber heute Abend wird's wichtig gegen die Serben. Auf ZDF läuft's, Anstoß ist um 20:45 und das Besondere, die spielen heute mit dem 2. Kader, den der Klopp nominiert hat.
0: Und da kennst du bestimmt auch wieder alle Spieler auswendig.
1: Ja klar, Kumpel. Rein.

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16: Ich bin Moritz Einzel. Guten Morgen. Bei der ersten geplanten Hinrichtung einer Frau in Tennessee seit mehr als 200 Jahren ist es zu Komplikationen gekommen. Nach Darstellung von Christa Pikes Verteidigern hat die 50-Jährige offenbar zwei Giftspritzen überlebt. Ein US-Gericht ordnete an, dass Pike in einem Krankenhaus Notfall versorgt wird. Ihre Hinrichtung war gestern zunächst gestoppt worden. Der oberste Gerichtshof setzte den Vollstreckungsstopp aber außer Kraft. Pike war vor 30 Jahren wegen Mordes zum Tode verurteilt worden. Der Tankrabatt ist in Kraft getreten. Der Staat senkt bis zum Jahresende die Energiesteuer. Zusammen mit der Mehrwertsteuer sind bis zu 17 Cent Ersparnis pro Liter Benzin und Diesel möglich. Dominik Schweiger berichtet.
17: Bei einer 50-Liter-Tankfüllung könnten Autofahrer 8,5 Euro sparen. Die Tankstellen bestimmen ihre Preise aber weiter selbst. Ab Januar soll deshalb ein staatlicher Höchstpreis folgen, der sich unter anderem am Ölpreis orientiert. Wie genau dieser Spritpreisdeckel berechnet wird, steht noch nicht fest.
16: Für die Schweizer Gletscher ist es ein verheerendes Jahr. Die starke Sommerhitze und wenig Schnee im letzten Winter haben den Eisströmen schwer zugesetzt. Rund 5,5% des Eisvolumens sind geschmolzen, der zweitstärkste Verlust seit Beginn der Messungen. Die Fußballerinnen des FC Bayern haben am zweiten Spieltag den ersten Sieg in der neuen Champions-League-Saison eingefahren. Bei Benfica Lissabon gewannen die Münchnerinnen mit 3:0. Alle drei Tore fielen in der Schlussphase. Das erste erzielte Clara Bühl.
18: Heute mussten wir wirklich alle Körner reinlegen, die wir hatten. Und ein 3:0 sieht jetzt echt sehr, sehr gut aus, aber da hat sehr viel Arbeit dahinter gesteckt.
16: Bühl im ZDF. Außerdem trafen Pernille Harder und Franziska Kett. Den ersten Sieg unter Bundestrainer Jürgen Klopp will heute Abend auch die Nationalmannschaft der Männer einfahren. In München empfängt das DFB-Team in der Nations League Serbien. Anstoß ist um 20.45 Uhr. Seit dem 28. September wird der 16-jährige Stefan W. aus Regensburg vermisst. Es wird vermutet, dass er mit dem Zug unterwegs ist. Hinweise deuten auf einen Aufenthalt in Luxemburg hin. Eine hilflose Lage ist nicht ausgeschlossen. Stefan W. ist ca. 1,65 Meter groß, 50 Kilo schwer und trägt eine blau-graue Jacke mit rot-weißen Streifen, eine weiße Mütze sowie einen blau-roten Rucksack. Hinweise zum Aufenthaltsort nimmt die Polizei Regensburg Süd entgegen.
19: Stellenweise haben wir noch ein bisschen Nebel bei uns in der Oberpfalz. Aktuell 6 Grad in Konnersreuth. Tagsüber dann wieder viel Sonne und nachmittags kommen dann immer mehr Wolken dazu. Temperaturen heute bis zu 26 Grad. Der Ramazuri-Wetterausblick. Morgen wird es dann ziemlich bewölkt. Besonders im Westen der Oberpfalz kann es dann auch regnen. Und am Wochenende haben wir dann einen Mix aus Sonne und Wolken. Temperaturen um die 20 Grad.
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21: Wir wollen, dass Sie gut und sicher ankommen. Eine Meldung haben wir von der A93 Hof Richtung Weiden. Bei Tiersheim steht ein defekter LKW auf dem Standstreifen. Da bitte aufpassen. Alle halbe Stunde die Blitze hier bei uns auf Ramazuri. 2 Stück sind's. Der erste von Hirschau Richtung Amberg bei Bernricht wird geblitzt. 60 sind erlaubt. Und von Parkstein Richtung Weiden haben wir noch einen beim Tierheim mal wieder. Jürgen, vielen Dank fürs Bescheid geben, falls Sie auch noch was entdeckt haben. Alle Nummern zu uns gibt's unter ramazuri.de. Damit ist es kurz nach 7:30 und die Jungs, die jetzt kommen, haben lebenslanges Hausverbot im Sheraton Inn. Denn da haben sie in den 70ern mal die komplette Suite zerlegt. Wirklich alles aus dem Fenster geschmissen. Tische, Stühle, sogar das Bett ist da rausgeflogen. Ja, es waren noch andere Zeiten. Hier sind Van Halen. Jump.

0: Macht einfach gute Laune, die neue von Fastboy, Beautiful Life um 20 vor 8 hier bei uns auf Radio Ramazzurri. Wann warst du eigentlich das letzte Mal in der Kirche, Freddy?
1: Boah, es ist lange her. Firmung wahrscheinlich.
0: Dann wird's mal wieder Zeit. Und heute lohnt sich's ganz besonders, im Regensburger Dom vorbeizuschauen, denn da gibt's eine neue Aktion. Licht im Dom heißt das. Und was es damit auf sich hat, Rupert König hat's uns verraten.
2: Illuminieren wir den Regensburger Dom von innen, aber es ist nicht nur eine reine Illumination, sondern wir machen eine multisensuale Kunstinstallation. Und das ist ganz besonders, also wir arbeiten mit Licht, mit Duft, Musik und wir wollen den Regensburger Dom anlässlich des Domjubiläums in einem ganz anderen Licht erscheinen lassen.
0: Ja, und ich habe mir die Pressefotos angeschaut, das ist wirklich der Wahnsinn. Die haben da Laser, dann schwebt dieses Licht so, es kommt Nebel rein, es duftet, also eine ganz tolle Aktion.
1: Ja, ich habe selber schon mal gesehen. Das geht heute bis Sonntag, immer von 19 bis 23 Uhr.
0: Und das Beste, der Eintritt ist frei.

0: Jeden Abend schreibt sie in ihr Tagebuch, stehen bestimmt ein paar interessante Geschichten drin. Maria Männer auf Ramasuri um 13 vor 8. Und wir schauen kurz auf die Oberpfälzer Straßen. Es wird geblitzt von Parkstein Richtung Weiden beim Tierheim. Stefan, vielen Dank fürs Bescheid geben.
1: Ja, ein bisschen neblig bei uns in der Oberpfalz. Der löst sich dann aber auf. Dann kommt die Sonne raus im Nachmittag. Dann immer mehr Wolken dazu und bis zu 26 Grad.
0: Und an der Stelle mal ganz liebe Grüße an das Team vom Biller Naturmittel in Schneidenbach. Die haben uns eine Mail geschrieben, die hören jeden Tag Ramasuri und sie hätten dann einen Vorschlag für eine neue Rubrik. Wir könnten doch mal sowas machen wie alte versus neue Songs. Also die Originale und dann die Remixe, die rausgekommen sind. Finde ich eine richtig gute Idee und das machen wir jetzt einfach gleich. Hier aus dem Jahr 78. Die Nummer kennen wir alle. So we begin. Susi Quattro und Chris Norman mit Stumbling In. Und 2023, da hat ein gewisser Cyril einen Remix rausgebracht. Mega.

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19: Ich bin Moritz Einzel. Guten Morgen. Seit Mitternacht gilt der neue Tankrabatt, den die Bundesregierung beschlossen hat. Damit sinken die Steuern auf Benzin und Diesel um jeweils rund 17 Cent pro Liter. Kritik kommt von Wirtschaftsinstituten. So sagte etwa der Chef des Münchner IFO-Instituts Fuest der Nachrichtenagentur dpa. Der Tankrabatt bewirke lediglich eine Umverteilung zugunsten der Vielfahrer mit großen Autos. Der Klimawandel bedroht zunehmend die Gletscher in der Schweiz. Wenig Schnee im Winter und die starke Sommerhitze haben dafür gesorgt, dass die Eisströme rund 5,5% ihres Volumens verloren haben. Das ist der zweitstärkste Verlust seit Beginn der Messungen an den Schweizer Gletschern, teils schon vor rund 140 Jahren. Nach dem gewaltsamen Vorfall im Cockpit eines Fluges von Dubai nach Tel Aviv gestern hat sich Bundesaußenminister Wadephul geäußert. Er telefonierte mit seinem israelischen Amtskollegen Saar.
11: Es ist der Tapferkeit des Piloten und weiterer Passagiere zu verdanken, dass dieser Absturz in letzter Sekunde verhindert werden konnte.
19: Israels Regierung geht von einem versuchten Terroranschlag aus. Der Pilot war von einem Kollegen mit einem Messer attackiert worden. In der Champions League der Frauen haben die Fußballerinnen des FC Bayern am zweiten Spieltag den ersten Sieg eingefahren. Die Münchnerinnen taten sich bei Benfica Lissabon lange schwer, gewannen aber am Ende mit 3:0. Linda Dallmann im ZDF.
20: Wichtig ist, dass man da schnell Lösungen findet in der Halbzeit und da wenig Emotionen rüberbringt, sondern vor allem Lösungen. Und das haben wir in der Halbzeit geschafft, haben uns dann in der zweiten Halbzeit besser, gerade offensiv angestellt. Und dann kann es auch mal sein, dass man schwer ins Spiel findet. Aber am Ende zählt das Ergebnis und ein 3:0 in Benfica, ich glaube, das nehmen wir sehr gerne mit.
19: Heute Abend gibt es dann das dritte Spiel der Männernationalmannschaft unter Bundestrainer Jürgen Klopp. In München soll gegen Serbien der erste Sieg in der Nations League her. Anstoß ist um 20.45 Uhr. Seit dem 17.09.2026 werden in Saalfeld zwei Kinder, 3 und 4 Jahre sowie ihre Pflegemutter vermisst. Nach Erkenntnissen der Polizei besteht die Möglichkeit, dass sie sich im Raum Weiden aufhalten. Die Polizei bittet die Bevölkerung um Mithilfe bei der Suche. Wer hat die drei Personen seit dem 17.09.2026 gesehen oder kann Hinweise zu ihrem Aufenthaltsort geben? Hinweise bitte an die Polizei oder Kriminalpolizei Saalfeld. Weitere Informationen finden Sie auf unserer Homepage.
21: Der Nebel löst sich langsam auf. Aktuell 10 Grad in Schwandorf und dann kriegen wir tagsüber auch viel Sonne mit dazu. Am Nachmittag haben wir dann ein paar Wolken mit dabei, bis zu 26 Grad heute. Der Ramazuri-Wetterausblick. Morgen wird es dann ziemlich bewölkt. Besonders in der westlichen Oberpfalz kann es dann auch regnen. Und wenn es Richtung Wochenende geht, wird es wechselhaft. Mix aus Sonne und Wolken. Temperaturen gehen runter auf um die 20 Grad.
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24: Wir wollen, dass Sie gut und sicher ankommen. Zwei Meldungen haben wir. Einmal die A6 Nürnberg Richtung Pilsen. Zwischen Amberg West und dem Rastplatz Laubenschlag staut sich's aktuell. Gute 10 Minuten brauchen Sie da länger. Und dann haben wir noch die A93 Hof Richtung Weiden. Bei Tiersheim steht ein defekter LKW auf dem Standstreifen. Alle halbe Stunde die Blitze hier bei uns auf Ramazuri. 2 Stück sind's. Der erste von Hirschau Richtung Amberg. Bei Bernricht wird geblitzt. 60 sind hier erlaubt. Und von Parkstein Richtung Weiden haben wir einen stehen. Beim Tierheim mal wieder Christiane. Vielen Dank fürs Bescheid geben. Falls Sie auch noch was entdeckt haben, alle Nummern zu uns finden Sie unter ramazuri.de. Gute Fahrt.
25: Guten Morgen.
24: 7:58 haben wir's. Und Freddy, jetzt erzähle ich dir mal, wie Michael Cimbello zur Musik kam.
26: Okay.
24: Er war gerade mal 9 Jahre alt, als sein Bruder zur Armee musste. Und da hat sich der kleine Michael gedacht, wenn der wieder zurückkommt, dann spiele ich ihm einen Song auf der Gitarre.
26: Krass.
24: So hat er seine ersten Noten gelernt. Der Rest ist Geschichte. Hier ist Michael Cimbello. Maniac.

0: Miles Smith und seine neue Drive Safe um 7:55 hier bei uns auf Radio Ramazzurri. Eine kurze Frage. Haben Sie schon eingekauft fürs Wochenende? Das wird wieder die Hölle in den Oberpfälzer Supermärkten, denn am Samstag ist Feiertag, Tag der Deutschen Einheit, und da geht dann morgen die Welt wieder unter. Sie kennen es alle, wenn man da einkaufen geht am Freitag, alles voll, du kriegst nicht mal einen Parkplatz, überall sind Menschen. Und einer, der das schon ein paar Jahre mitmacht, das ist Markus Schimmel, der Chef von Edeka Schimmel. Und er hat sich kurz die Zeit für uns genommen. Markus, mal ganz ehrlich, langt man sich da manchmal ans Hirn, dass man sagt, hey, wieso kaufen die alle an diesem Freitag ein?
1: Ich fasse mich mir dann nicht an den Kopf. Im Gegenteil, ich freue mich drüber, weil dann die Kassen klingeln.
0: Stimmt natürlich, aber ihr seid gut vorbereitet auf morgen, oder?
1: Ich sag mal so, wir haben sehr viele alte Hasen bei uns im Team oder in unseren Teams, in unseren 5 Märkte. Und klar ist mehr Aufwand, aber mit Sicherheit,

0: Mittag gehen, dann kommen wir alle zu uns zum Einkaufen.
1: Ja, das können wir uns vorstellen. Also wenn es irgendwie möglich ist, am besten heute schon den Wochenendeinkauf erledigen, dann ist das Ganze etwas relaxter.

0: holt sich jeden Morgen frische Eier aus dem Garten. Auf einer Farm in England lebt er jetzt. Der Sänger von den Counting Crows, Adam Duritz, hier bei uns auf Ramazzuri um 20 nach 8.
1: Und da schaut man doch gern aus dem Fenster. Blauer Himmel und die Sonne scheint. Im Laufe des Nachmittags kommen dann immer mehr Wolken mit dazu. Temperaturen bis zu 26 Grad.
0: Neuer Blitzer gerade reingekommen. In Geismanns Keller an der Bushaltestelle mal wieder Ecke. Vielen Dank fürs Bescheid geben. Ja, und unser Freddy hat die Deutschland-Socken schon an. Heute Abend geht's rund.
1: Ja, absolut. Ich freue mich schon. Und alle guten Dinge sind drei. Drittes Pflichtspiel für den Klopp. Ich bin gespannt. Die ersten zwei waren ja mäßig. Heute Abend gegen Serbien wird wichtig. 20:45 ist Anstoß. Auf ZDF ist das Ganze zu sehen.
0: Wie ist dein Tipp?
1: Boah, also Sieg auf jeden Fall 2-0.
0: Dein Wort im Fußball-Gottes-Ohr.

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15: Ich bin Moritz Einzel. Guten Morgen. Seit Mitternacht gilt der neue Tankrabatt, den die Bundesregierung beschlossen hat. Damit sinken die Steuern auf Benzin und Diesel um jeweils rund 17 Cent pro Liter. Kritik kommt von Wirtschaftsinstituten. So sagte etwa der Chef des Münchner IFO-Instituts Fust der Nachrichtenagentur dpa, der Tankrabatt bewirke lediglich eine Umverteilung zugunsten der Vielfahrer mit großen Autos. Der Klimawandel bedroht zunehmend die Gletscher in der Schweiz. Wenig Schnee im Winter und die starke Sommerhitze haben dafür gesorgt, dass die Eisströme rund 5,5% ihres Volumens verloren haben. Das ist der zweitstärkste Verlust seit Beginn der Messungen an den Schweizer Gletschern, teils schon vor rund 140 Jahren. Nach dem gewaltsamen Vorfall im Cockpit eines Fluges von Dubai nach Tel Aviv gestern hat sich Bundesaußenminister Wadephul geäußert. Er telefonierte mit seinem israelischen Amtskollegen Saar.
16: Es ist der Tapferkeit des Piloten und weiterer Passagiere zu verdanken, dass dieser Absturz in letzter Sekunde verhindert werden konnte.
15: Israels Regierung geht von einem versuchten Terroranschlag aus. Der Pilot war von einem Kollegen mit einem Messer attackiert worden. In der Champions League der Frauen haben die Fußballerinnen des FC Bayern am zweiten Spieltag den ersten Sieg eingefahren. Die Münchnerinnen taten sich bei Benfica Lissabon lange schwer, gewannen aber am Ende mit 3:0. Linda Dahlmann im ZDF.
0: Wichtig ist, dass man da schnell Lösungen findet in der Halbzeit und da wenig Emotionen rüberbringt, sondern vor allem Lösungen. Und das haben wir in der Halbzeit geschafft, haben uns dann in der zweiten Halbzeit besser gerade offensiv angestellt. Und dann kann es auch mal sein, dass man schwer ins Spiel findet, aber am Ende zählt das Ergebnis und ein 3:0 in Benfica, ich glaube, das nehmen wir sehr gerne mit.
15: Heute Abend gibt es dann das dritte Spiel der Männernationalmannschaft unter Bundestrainer Jürgen Klopp. In München soll gegen Serbien der erste Sieg in der Nations League her. Anstoß ist um 20.45 Uhr. Seit dem 17.09.2026 werden in Saalfeld zwei Kinder, 3 und 4 Jahre sowie ihre Pflegemutter vermisst. Nach Erkenntnissen der Polizei besteht die Möglichkeit, dass sie sich im Raum Weiden aufhalten. Die Polizei bittet die Bevölkerung um Mithilfe bei der Suche. Wer hat die drei Personen seit dem 17.09.2026 gesehen oder kann Hinweise zu ihrem Aufenthaltsort geben? Hinweise bitte an die Polizei oder Kriminalpolizei Saalfeld. Weitere Informationen finden Sie auf unserer Homepage.
17: Die Sonne strahlt bei uns in der Oberpfalz und das wird jetzt auch erstmal so bleiben. Im Laufe des Nachmittags kommen aber dann immer mehr Wolken mit dazu, bis zu 26 Grad heute. Der Ramazuri-Wetterausblick, morgen wird es dann ziemlich bewölkt. Besonders in der westlichen Oberpfalz kann es dann auch regnen und am Wochenende durchwachsen. Also wir haben einen Mix aus Sonne und Wolken, Temperaturen gehen nochmal runter auf um die 20 Grad.
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19: Wir wollen, dass Sie gut und sicher ankommen. Zwei Meldungen haben wir. Einmal die A6 Nürnberg Richtung Pilsen. Zwischen Amberg West und dem Rastplatz Laubenschlag aktuell 4 Kilometer C fließen. 10 Minuten brauchen Sie da länger. Und dann haben wir noch die A93 Hof Richtung Weiden. Bei Tiersheim haben wir einen defekten LKW. Der steht da auf dem rechten Fahrstreifen. Da bitte aufpassen. Alle halbe Stunde die Blitze hier bei uns auf Ramazuri. 3 Stück sind's. Wir fangen an von Hirschau Richtung Amberg. Bei Bernricht wird geblitzt. 60 sind hier erlaubt. Dann von Parkstein Richtung Weiden. Beim Tierheim mal wieder. Und in Geismanns Keller an der Bushaltestelle steht er. Ecke, vielen Dank fürs Anrufen, falls Sie auch noch was entdeckt haben. Alle Nummern zu uns gibt's unter ramazuri.de. Kurz nach 8:30 haben wir's. Und Freddy, jetzt habe ich eine kleine Challenge für dich.
20: Okay.
19: Wenn du schaffst, den nächsten Song ruhig sitzen zu bleiben, gebe ich morgen 2 Schokogroissants aus. Okay?
20: Was kommt jetzt?
19: Bist ready?
20: Ja.
19: Ich wünsche dir viel Erfolg.

0: James Blunt und Bonafide Heart auf Ramazzuri. 19 vor 9 haben wir es. Neuer Blitzer gerade reingekommen auf der B85. Beim Happy Rock wird geblitzt, wenn Sie Richtung Amberg unterwegs sind. Hans, vielen Dank fürs Bescheid geben. Und ich hätte nie gedacht, dass ich das jemals sage. Aber an dieser Stelle danke, liebe Bundesregierung. 17 Cent weniger der Tankrabatt gilt seit heute. Und ja, die Tankstellen sind gar nicht so voll, wie wir gedacht haben. Wir haben vorhin mal Kollegin Scholin hingeschickt. Sie sagt, es war überschaubar, aber die Leute freuen sich natürlich. Die nächsten 3 Monate soll der Sprit billiger bleiben. Wie es dann weitergeht, wissen wir noch nicht. Was ist sonst noch alles neu im Oktober? Freddy, du hast mal nachgeschaut.
1: Yes, also Alkoholverbot an Bahnhöfen gilt ab heute. Bahnhofsrestaurant und im ICE darf trotzdem noch getrunken werden, aber... Ich finde es krass, jetzt kann man sich die Unpünktlichkeit der Bahn nicht mal mehr schön saufen.
0: Ja, das stimmt.
1: Dann an alle Gärtner, die Vogelschutzzeit ist vorbei. Das heißt, Bäume und Hecken dürfen wieder komplett zurückgeschnitten werden. Und ganz wichtig für den Kalender, Ende des Monats ist Zeitumstellung. Da wird die Uhr wieder eine Stunde zurückgestellt. Das bedeutet, wir bekommen eine Stunde mehr Schlaf.
0: Da freuen wir uns.

0: 11:09 haben wir es. Herzlichen Glückwunsch an alle Geburtstagskinder bei uns in der Oberpfalz. Sie feiern heute zusammen mit dem Mann mit dem unaussprechlichen Namen. Willst du es mal probieren, Freddy?
1: Ja, Yusu Ndur.
0: Ja, gar nicht mal so schlecht. 1994, ganz oben in den Charts, zusammen mit Nene Cherry. Hier ist Yusu Ndur. 7 Seconds.

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12: Ich bin Moritz Einzel. Guten Morgen. Seit Mitternacht gilt in Deutschland erneut ein sogenannter Tankrabatt. Der Preis je Liter Benzin oder Diesel soll um rund 17 Cent fallen über eine Senkung der Energiesteuer. Die Maßnahme ist bis Jahresende befristet. An vielen Tankstellen fielen bereits in der Nacht die Preise. Ob die 17 Cent aber vollständig an die Verbraucher weitergegeben werden, ist noch unklar. 1,5 Wochen nach der Berlin-Wahl starten heute Gespräche über eine Regierungsbildung in der Hauptstadt. Linke, Grüne und SPD treffen sich zunächst zu einem Vorgespräch. Bayerns Ministerpräsident Söder hat im Hinblick auf eine mögliche rot-grün-rote Regierung in Berlin erneut eine umfassende Reform des Länderfinanzausgleichs gefordert. Im ZDF sagte er:
13: Die Programme der Parteien bedeuten ja immer mehr Ausgaben und diese Ausgaben sollen andere bezahlen, obwohl beispielsweise manches, was kostenloses Essen in der Kita oder die kostenlose Kita betrifft, sich die Länder, die zahlen, gar nicht leisten können. Das ist unfair gegenüber den Bürgern dort und deswegen braucht es ein völlig neues System. Das bisherige Länderfinanzsystem ist komplett gescheitert.
12: Berlin sei Hauptnehmerland beim Länderfinanzausgleich, so Söder. Die aktuelle Regelung gilt bis 2030.
14: Gestern hat sich das Bundeskabinett ja auf eine Pflegereform geeinigt. Dazu kommt jetzt Kritik von der Krankenkasse DAK, deren Chef Storm sagte, bei der geplanten Anhebung der Beitragssätze für Kinderlose sei man in einer verfassungsrechtlich bedenklichen Dimension angekommen. Die Regierung will den Pflegebeitrag für Kinderlose 2027 um 0,3 Prozentpunkte auf 4,5 Prozent anheben. Erster Sieg für die Fußballerinnen des FC Bayern in der Champions League. Am zweiten Spieltag der Ligaphase haben sich die Münchnerinnen bei Benfica Lissabon mit 3:0 durchgesetzt. Heute Abend spielt dann die Männernationalmannschaft in München gegen Serbien. Es soll im dritten Nations League-Spiel der erste Sieg unter Bundestrainer Jürgen Klopp werden. Los geht's um 20.45 Uhr. Am frühen Dienstagabend touchierte eine 78-jährige Autofahrerin im Hofer Ortsteil Pirk beim Vorbeifahren den Außenspiegel eines Shetland-Pony-Gespanns. Die 20-jährige Fahrerin des Sulkys und das Pony stürzten und verletzten sich leicht. Die Autofahrerin flüchtete zunächst, meldete sich aber später über einen Angehörigen bei der Polizei. Gegen sie wird nun wegen Fahrerflucht und fahrlässiger Körperverletzung ermittelt.
15: Es wird allmählich 11 Grad in Weiherhammer, dazu blauer Himmel und Sonne pur. So geht's dann auch erstmal durch den Tag. Im Laufe des Nachmittags kommen nämlich immer mehr Wolken mit dazu. Temperaturen steigen aber nochmal auf bis zu 26 Grad. Der Ramazuri-Wetterausblick. Morgen wird's dann wieder ziemlich bewölkt. Besonders in der westlichen Oberpfalz kann's dann auch nass werden. Vereinzelte Schauer und Gewitter erwarten uns dann am Sonntag auch noch. Temperaturen gehen runter auf um die 20 Grad.
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18: Wir wollen, dass Sie gut und sicher ankommen. Eine Meldung haben wir von der A93 Hof Richtung Weiden. Bei Tiersheim steht ein defekter LKW und der steht da auf dem rechten Fahrstreifen. Da bitte aufpassen. Alle halbe Stunde die Blitze hier auf Ramazuri. 4 Stück sind's. Wir fangen an auf der B85. Beim Happy Rock wird geblitzt, wenn Sie Richtung Amberg unterwegs sind. Dann haben wir einen von Hirschau Richtung Amberg bei Bernricht. Von Parkstein Richtung Weiden. Beim Tierheim wird geblitzt. Und der letzte in Grafenwöhr in Geismannskeller an der Bushaltestelle mal wieder. Elke, vielen Dank fürs Bescheid geben, falls Sie auch noch was entdeckt haben. Alle Nummern zu uns gibt's unter ramazuri.de. Vier nach neun haben wir es und der Mann, der jetzt kommt, hat über 150 Millionen Platten verkauft, hat 8 Grammys zu Hause stehen, einen Oscar, ist in der Rock'n'Roll Hall of Fame, in der Songwriters Hall of Fame und hat seinen eigenen Stern auf dem Walk of Fame. Und das alles, ohne Noten lesen zu können.
15: Krass.
18: Spielt alles rein nach Gehör. Aber was für ein Gehör. Hier ist Phil Collins. Don't lose my number.

0: Selena Gomez und ihre neue In the Dark um 11 nach 9 hier bei uns auf Radio Ramazzuri. Und eigentlich dachte ich, es hört sich heute früh so an den Oberpfälzer Tankstellen. Aus dem Weg. Der Tankrabatt ist endlich da. 17 Cent ist der Sprit jetzt günstiger für die nächsten 3 Monate. Und heute früh für uns an der Tankstelle war unsere Azubine Jolin. Wie war's denn? Erzähl mal ganz kurz.
1: Ja, es war tatsächlich weniger los als gedacht. Die Autofahrer waren alle unter Stress, also konnte ich da nicht viel fragen. Aber ansonsten hat alles gepasst.
0: Sehr gut. Und was halten Sie denn vom Tankrabatt, liebe Oberpfälzer?
2: Es ist schön, wenn ich weniger für den Sprit zahlen muss. Aber ich finde es nicht sehr schlau, wie Sie das angestellt haben.
3: Es entlastet vielleicht momentan, aber auf die Dauer nicht.
4: Ja, das ist auch unterschiedlich. Manchen bringt es was, manchen weniger. Also
5: das hätte man schon ein bisschen anders angehen sollen. Es gibt ja viele Leute, die das Auto brauchen, tagtäglich in die Arbeit zu fahren und so.
6: Naja, ich denke mal, es ist schon hilfreich für die meisten Leute, dass es den Tankrabatt gibt. Ob es sinnvoll ist, ist eine ganz andere Frage. Ja.
7: Das ist Allergiescannen-Subvention für alle und ganz, ganz viele brauchen es nicht, na, die 17 Cent.
0: Und ich glaube, alle Oberpfälzer wissen eh, wo sie hinfahren müssen, um günstig zu tanken.

0: Eigentlich heißt sie Amanda, aber die Welt kennt sie nur als Ava Max. Maybe you're the problem um 19 nach 9 hier bei uns auf Radio Ramazzuri. Traumhaft schon wieder heute.
1: Ja, Gott sei Dank. So geht's auch durch den Tag. Sonne pur, Temperaturen bis zu 26 Grad. Bloß am Nachmittag kommen dann immer mehr Wolken.
0: Es wird geblitzt, wenn Sie von Hirschau Richtung Amberg unterwegs sind. Bei Bernricht 60 sind hier erlaubt. Thomas, vielen Dank fürs Bescheid geben. Und an der Stelle mal ganz liebe Grüße an die Sandra, die Denise, die Tanja und die Franzi vom Team vom Biller Naturmittel in Schneidenbach. Denn die haben uns eine E-Mail geschrieben. Die hören uns jeden Morgen und haben gesagt, sie fänden es toll, wenn wir mal so eine Rubrik machen würden. Alte Songs versus neue Songs. Also die Originale. Das war 83. Erinnern wir uns noch alle dran. Chaka Khan mit Ain't Nobody und der Remix kam aus dem Jahr 2015 von Felix Jehn. Yes, Ain't Nobody Loves Me Better. Schönen guten Morgen.
1: Morgen.

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14: Heute unbedingt nochmal genießen. Es heizt sich langsam auf. 13 Grad mittlerweile in Kaltenbrunn. Tagsüber haben wir dann viel Sonne, blauen Himmel. Nachmittags rum kommen dann die ersten Wolken dazu bei bis zu 26 Grad. Der Ramazuri-Wetterausblick. Morgen wird es dann ziemlich bewölkt und besonders in der westlichen Oberpfalz, also Sulzbach-Rosenberg, Amberg, Neumarkt, da fällt ein bisschen Regen und am Wochenende haben wir dann einen Mix aus Sonne und mal lockeren, mal dichteren Wolken bei um die 20 Grad.
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16: Wir wollen, dass Sie gut und sicher ankommen. Eine Meldung haben wir von der A93 Hof Richtung Weiden. Bei Tiersheim steht ein defekter LKW und der steht da auf dem rechten Fahrstreifen. Da bitte aufpassen. Alle halbe Stunde die Blitze hier auf Ramazuri. Da ist einiges los heute früh. 5 Stück sind's. Wir fangen an auf der B85. Beim Happy Rock wird geblitzt, wenn Sie Richtung Amberg unterwegs sind. 70 sind hier erlaubt. Dann von Hirschau Richtung Amberg bei Bernricht mal wieder. Von Parkstein Richtung Weiden haben wir einen stehen beim Tierheim. Dann in Grafenwöhr, genauer gesagt in Geismannskeller an der Bushaltestelle, wird beidseitig geblitzt. Und in Marktredwitz in der Kopernikusstraße stadtauswärts. Lucia, vielen Dank fürs Bescheid geben, falls Sie auch noch was entdeckt haben. Alle Nummern zu uns gibt's unter ramazuri.de. Damit haben wir es kurz nach 9:30. Ja, und für die Amis ist das mit der wichtigste Tag des Lebens. Der Tag des Abschlussballs. Er war damals nicht auf seinem Abschlussball, er hat lieber ein Konzert mit seiner Band gespielt. Ein echter Rocker, hier ist Jon Bon Jovi.

0: Sieben Jungs aus Südkorea, die alle Mädels verrückt machen. BTS waren das mit Swim um 9.38 Uhr. Und eins verspreche ich Ihnen, so haben sie den Regensburger Dom noch nie gesehen. Denn heute Abend startet die Aktion Licht im Dom, im Regensburger Dom. Und was uns da erwartet, Rupert König hat's uns verraten.
1: Illuminieren wir den Regensburger Dom von innen, aber es ist nicht nur eine reine Illumination, sondern wir machen eine multisensuale Kunstinstallation. Und das ist ganz besonders. Also wir arbeiten mit Licht, mit Duft, Musik. Und wir wollen den Regensburger Dom anlässlich des Domjubiläums in einem ganz anderen Licht erscheinen lassen.
0: Und ich habe mir die Pressebilder angeschaut. Das ist wirklich Wahnsinn. Die stellen da Laser auf, dann gibt's Nebel überall. Also wirklich eine ganz tolle Sache. Wann geht's los?
2: Also heute geht's los bis Sonntag und dann jeweils von 19 bis 23 Uhr.
0: Viel Spaß im Regensburger Dom.

0: Also wenn ich mit 80 Jahren noch so ausschaue wie Cher, dann hatte ich wahrscheinlich eine Geschlechtsumwandlung, aber ein anderes Thema. Dreiviertel zehn ist durch, es wird Zeit für unseren Witz des Tages.
1: Herr Doktor, der Simulant in Zimmer 12 ist gestorben. Doktor, naja, jetzt übertreibt er aber.

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18: Ich bin Moritz Einzel. Der Vorsitzende des Verkehrsausschusses im Bundestag, Al-Wazir, hat den neuen Tankrabatt kritisiert. Im ZDF verwies der grünen Politiker darauf, dass gleichzeitig das Deutschlandticket teurer wird.
19: Also wir fördern mit der Gießkanne das Autofahren, wo auch alle was davon haben, die das vielleicht gar nicht brauchen. Und gleichzeitig machen wir die Nutzung von Bus und Bahn teurer. Da merken Sie schon, was für eine Schieflage wir haben.
18: Seit heute gilt wieder ein Tankrabatt. Bis Jahresende soll der Liter Benzin oder Diesel um rund 17 Cent günstiger sein. An Bayerns Hochschulen beginnt heute offiziell das Wintersemester. Wie viele Menschen diesmal neu ins Studium starten, steht noch nicht ganz fest. Einschreibungen und Nachrückverfahren laufen teilweise noch. Im vergangenen Wintersemester waren es gut 57.000 Erstsemester. Mehr von Dominik Schweiger.
4: Nach dem Einbruch des ausgefallenen Abiturjahrgangs in Bayern dürften die Anfängerzahlen dieses Mal wieder steigen. Rund 30.000 bayerische Schülerinnen und Schüler haben im Sommer das erste G9-Abitur gemacht. Für etwa zwei Drittel der Studienangebote braucht es keinen NC oder Eignungstest. Und eine Ummeldung kann sich lohnen. Würzburg erstattet zum Beispiel das Semesterticket, Bamberg bietet Einkaufsgutscheine über 100 Euro und in Eichstätt gibt's ein Begrüßungspaket im Wert von rund 50 Euro.
18: War die Preiserhöhung bei Amazon Prime im Jahr 2022 rechtswidrig? Das soll jetzt der Bundesgerichtshof klären. Die Verbraucherzentrale Nordrhein-Westfalen hat geklagt. Sie hält die Preiserhöhung für nicht zulässig und hat in den Vorinstanzen bereits Recht bekommen. Der Sammelklage haben sich inzwischen fast 150.000 Menschen angeschlossen. Der Pilot, der gestern bei einem gewaltsamen Zwischenfall auf einem Flug von Dubai nach Tel Aviv verletzt worden war, ist in stabilem Zustand. Der indische Flugkapitän werde in einem saudi-arabischen Krankenhaus behandelt, hieß es von der zuständigen indischen Botschaft. Der Mann war von einem Kollegen mit einem Messer verletzt worden, leistete aber Widerstand. Israels Ministerpräsident Netanyahu nannte ihn einen wahren Helden. Auf der B85 bei Schwandorf hat ein betrunkener Autofahrer einen Unfall verursacht. Der 33-Jährige übersah am Dienstagabend eine Vollsperrung und fuhr mehrere Warnbaken um. Diese schleuderten auf die Gegenfahrbahn und lösten eine Vollbremsung aus. Dabei kam es zu einem weiteren Auffahrunfall. Verletzt wurde niemand. Ein Alkoholtest beim Unfallverursacher ergab knapp 2,5 Promille. Sein Führerschein wurde sichergestellt. Gegen ihn wird ermittelt.
7: Und wir schauen auf das Wetter bei uns in der Oberpfalz. Hält das? Das ist die große Frage. Ja, es hält heute noch. Trockene Luft, kaum Wind und Sonne, die heute den ganzen Tag scheint. Also bis Mittag auf jeden Fall durchgehend ohne Wolken. Und dann kommen die Wolken schon langsam auf. 22 bis 26 Grad kriegen wir da heute Nachmittag. Die Wolken werden dann ein bisschen mehr, die Sonne dann milchig matt, aber es reicht noch, um sich ein bisschen rauszusetzen. Ne? Vielleicht die Brotzeit draußen zu machen oder vielleicht am Abend noch in den Biergarten zu gehen. Vielleicht dann auch ein letztes Mal bei diesen Temperaturen. Wie geht's denn weiter? Morgen gibt's dann mehr Wolken und auch etwas Regen in der westlichen Oberpfalz, vor allem das Ganze bei Temperaturen nur noch um die 20 Grad. Das Wochenende bleibt dann einigermaßen brauchbar, Sonntag allerdings auch mit einzelnen Schauern.
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7: Der Ramazzuri Verkehrsservice auf der A93 Hof Richtung Weiden bei Tiersheim. Defekter LKW, die rechte Spur ist gesperrt und auch der Standstreifen. Und Kreis Regen, da haben wir die Strecke Kam-Zwiesel zwischen Langdorf und Schwarzach in beiden Richtungen. Verkehrsbehinderungen nach einem Unfall mit einem LKW. Bitte aufpassen. Der beste Blitzer-Service für die Oberpfalz. Was haben wir denn alles? Auf der 85er Richtung Amberg bei Kropfersricht beim Happy Rock, da wird geblitzt. Hirschau, Amberg, ODB bei Bärenricht, da sind 60, da steht einer. Parkstein Richtung Weiden beim Tierheim sind 50. Und dann haben wir noch Geismannskeller an der Bushaltestelle, beidseitig einen. Und in Marktredwitz, Kopernikusstraße, da ist ebenfalls einer gemeldet. Vielen, vielen herzlichen Dank an alle unsere Blitzermelderinnen und Blitzermelder.
20: Es ist kurz nach 10. Das ist Ramazzuri am Vormittag. Ich bin Markus Pleier. Servus, komm es gut rein in diesen Donnerstag. Wir gehen ja schon langsam Richtung Wochenende. Und mit einfach guter Musik wird das alles noch ein bisschen leichter. Hier ist Robbie Williams. She's the one.

0: Das ist ein ganz normaler Reflex, wie Samstag ist Feiertag. Oh nein, was mache ich denn da? Wie kann ich das überleben? Ich brauche Lebensmittel, damit ich die zwei Tage durchkomme. Ja, und wann kaufe ich die ein? Am Freitagnachmittag? Verrückt, da kommen wir doch nicht mehr raus aus dem Supermarkt. Freitagnachmittag, da kaufen doch alle ein. Wir brauchen doch was anderes, wir brauchen eine andere Möglichkeit. Mensch, wir könnten uns da ein bisschen weiterhelfen. Ah, Markus Schimmel von Edeka Schimmel, der kennt sich doch aus. Was ist denn der Tipp, Markus? Wann sollte ich denn da einkaufen vor dem Wochenende?
1: Bei so einem Feiertagswochenende, weil jetzt zum Beispiel mit dem 3. Oktober kommt, da ist immer ratsam, dass man am Tag zuvor vormittags einkaufen geht, weil noch viele in der Arbeit sind und wenn es dann ins Wochenende am Freitag Mittag gehen, dann kommen es alle zu uns zum Einkaufen.
0: Naja, blöd ist jetzt natürlich, wenn man da wirklich arbeiten muss, dann geht es natürlich auch nicht. Dann vielleicht heute noch oder Sie gehen jetzt einfach alle am Freitagvormittag einkaufen und dann können wir, ne, also Sie und ich, ja, am Freitagnachmittag einkaufen, weil dann ist ja keiner mehr im Supermarkt. Yazoo hier auf Ramazzotti, don't go. Es ist ganz schön kompliziert alles.

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11: Halb elf ist es und das Wetter ist wunderbar draußen heute bei uns in der Oberpfalz. Aktuelle Temperaturen 15 Grad in Nasnitz, in Schlammersdorf 14, in Haselhof derzeit schon 17 Grad. Wir kriegen heute viel Sonnenschein, am Nachmittag werden die Wolken dann allerdings etwas mehr, 22 bis 26 Grad. Das sind die Höchstwerte. Der Ausblick, morgen überwiegen die Wolken, besonders in der westlichen Oberpfalz kann es auch ein bisschen regnen. Am Wochenende Sonne und Wolken im Wechsel, vereinzelt ein paar Schauer und Gewitter gibt es dann am Sonntag.
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11: Der Ramazzuri Verkehrsservice auf der A93 Hof Richtung Weiden bei Tiersheim. Defekter LKW, die rechte Spur ist gesperrt und auch der Standstreifen blockiert. Kreis Regen, Kam, Zwiesel zwischen Langdorf und Schwarzach in beiden Richtungen Verkehrsbehinderungen nach einem Unfall mit einem LKW. Der beste Blitzerservice für die Oberpfalz. B85 Richtung Amberg bei Kropfersricht ist einer aufgebaut. Dann haben wir einen Hirscher Amberg bei Bernricht stehen. Der ist nochmal bestätigt worden vom Andreas. Park Steinweiden beim Tierheim, dann in Geismannskeller an der Bushaltestelle beidseitig. Marktredwitz, Kopernikusstraße, da steht ebenfalls einer. Und jetzt singt eine. Und die singt gut. Ein wunderschönes Lied von Colby Calais. Fallen for you. Einfach gute Musik hier auf Ramazzuri am Vormittag. Ich bin Markus Pleier. Servus.

muss ich immer an meinen Walkman von damals denken. Das Lied habe ich so oft am Walkman gehört. Jedes Mal, wenn ich das mit Kopfhörer wie jetzt höre, dann bin ich wieder in meiner Kindheit, in meiner Jugendzeit. Queen, I want to break free um 10:45 hier auf Ramazzuri am Vormittag. Wenn Sie was machen wollen, und zwar was Kabarettistisches, dann sollten Sie auf jeden Fall am Freitag nach Sulzbach-Rosenberg von See Doppelhammer eröffnet mit seinem Programm zum Jammern klangt's noch nicht, die Herbstsaison der Kulturwerkstatt in Sulzbach-Rosenberg. 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Schauen Sie doch da einfach mal vorbei.

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8: Ich bin Moritz Einzel. Kleine Kinder sind kaum zu bremsen. Circa 18.000 Schritte am Tag sind im Alter von 3 bis 4 Jahren typisch. Das geht aus einer internationalen Studie in 44 Ländern hervor. Die Wissenschaftler stellten fest, dass Kinder in Ländern mit niedrigem Einkommen täglich etwa 5.000 Schritte mehr gehen als Kinder in Ländern mit hohem Einkommen. Zudem bewegen sich Kinder in ländlichen Regionen mehr als Stadtkinder. Seit Mitternacht gilt in Deutschland wieder ein Tankrabatt. Die Preise für Benzin und Diesel sind an vielen Zapfsäulen gefallen. Kritik an der Maßnahme kommt von Grünen-Fraktionschefin Dröge. Sie findet den Tankrabatt ungerecht, sagte sie bei NTV.
9: Es gibt einen viel schlaueren Weg zu helfen. Und das wäre, wenn man pauschal ein Energiegeld auszahlen würde. Es würde allen Menschen Unterstützung geben. Und es würde nicht zu einem relevanten Einteil am Ende doch bei den Mineralölkonzernen landen, die eh in dieser Krise krasse Übergewinne machen.
8: Bis Jahresende soll der Liter Benzin oder Diesel durch eine Energiesteuersenkung bis zu 17 Cent billiger sein. Eine vernünftige Nachtruhe besteht aus 7 bis 9 Stunden Schlaf. Doch die meisten Menschen in Bayern schlafen deutlich kürzer. 71% kommen nicht auf das medizinisch empfohlene Optimum, zeigt eine repräsentative Befragung im Auftrag der AOK Bayern. Ein knappes Drittel schläft demnach weniger als 6 Stunden. Männer und Frauen unterscheiden sich dabei kaum in ihrer Schlafdauer. Auf der Autobahn A9 in Richtung München ist ein Mann zwischen 2 Fahrzeugen eingeklemmt und tödlich verletzt worden. Nach Polizeiangaben schlief der Mann am Morgen am Steuer ein und fuhr auf Höhe Pfaffenhofen gegen einen parkenden LKW und dann gegen eine Leitplanke. Als er ausstieg, fuhr ein Transporter in die ungesicherte Unfallstelle und klemmte den Mann ein. Die A9 war stundenlang vollgesperrt. Es bildete sich ein rund 18 Kilometer langer Rückstau. Ein 12-jähriger Radfahrer ist in Weiden bei einem Unfall verletzt worden. Am Dienstag fuhr er auf dem Gehweg der Vohenstrausser Straße stadtauswärts. Dabei stieß er mit einem Auto zusammen, das rückwärts aus einer Einfahrt fuhr. Die Autofahrerin erkundigte sich nach dem Jungen, fuhr anschließend aber weiter. Der 12-jährige erlitt Prellungen und wurde ins Klinikum Weiden gebracht.
10: Das Wetter, die Temperaturen steigen langsam an auf Werte zwischen 22 und 26 Grad heute Nachmittag. Es bleibt überwiegend windstill, also für Anfang Oktober sind das schon sehr, sehr hohe Temperaturen. Am wärmsten wird es noch so Richtung Vils und Nabsenke um Amberg und Schwandorf. Ein bisschen zurückhaltender, was die Höchstwerte angeht, ist dann Richtung Oberpfälzer Wald. Die Mittagspause, die können es durchaus draußen verbringen. Ab Nachmittag wird es von Mittelfranken her ein bisschen wolkiger, es bleibt aber heute noch trocken. Morgen dreht die Lage Tage dann ein bisschen, die Wolken werden mehr, im Westen etwas Regen, die Temperatur nur noch so um die 20 Grad, am Wochenende dann Sonne und Wolken im Wechsel.
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10: Der Ramazzuri Verkehrsservice. Auf der A6 Nürnberg Richtung Pilsen zwischen Schmidtgarten und Nappburg-West, da liegt ein Fahrradschloss auf der Fahrbahn. Auf der A93 Weiden Richtung Regensburg in der Ausfahrt Regenstauf, da steht ein defektes Fahrzeug. Der beste Blitzerservice für die Oberpfalz, folgende Standorte: B85 Richtung Amberg bei Kropfersricht, dann Hirschau-Amberg bei Bernricht, Parkstein-Weiden beim Tierheim, in Geismannskeller an der Bushaltestelle beidseitig und Marktredwitz-Kopernikusstraße. Da steht auch einer. Es ist kurz nach 11, Ramazzuri am Vormittag. Wir gehen schon langsam in Richtung Mittagspause mit einfach guter Musik. U2, Pride, Taylor Dane, Tell It To My Heart und vorher noch was Ruhiges von Dermot Kennedy. Funeral. 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

haben wir natürlich auch gehört damals in der Rockdisco. U2, Pride, In the Name of Love. Hier auf Ramazzotti, 10:45 ist es. Und ich war gestern Abend noch mit dem Auto unterwegs und bing, hat es plötzlich gemacht, Tankanzeige, ich soll zum Tanken fahren. Und ich habe mir gedacht, nee, am 30.09. am Abend, da fahre ich nicht. Und es hat noch gereicht und ich habe geparkt

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13: Halb 12 ist es und das Wetter heute für den 1. Oktober schon relativ mild. 22 bis 26 Grad kriegen wir heute Nachmittag. Aktuell am Sattelhof 19, in Immenreuth 18, in Lengenloh derzeit 17 Grad. Die Wolken werden allerdings am Nachmittag immer mehr und morgen überwiegen dann die Wolken. Besonders in der westlichen Oberpfalz kann es dann auch ein bisschen tröpfeln. Am Wochenende Sonne und Wolken im Wechsel, vereinzelt Schauer und Gewitter kann es dann am Sonntag wiederum geben.
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13: Der Ramazzuri Verkehrsservice auf der A93 Weiden Richtung Regensburg, Ausfahrt Regenstau, da steht ein defektes Fahrzeug. Und der beste Blitzerservice für die Oberpfalz auf folgenden Strecken, und zwar B85 Richtung Amberg bei Kropfersricht, Hirschau Richtung Amberg bei Bernricht ist einer aufgebaut, Parkstein-Weiden beim Tierheim, Geismannskeller an der Bushaltestelle beidseitig und der Marktredwitz-Kopernikusstraße. Da ist auch einer. Und das sind Texas Lightning. No, no, never. Einfach gute Musik hier auf Ramazzuri.

Achtung, Achtung, liebe Flohmarkt-Fans, ich habe was für euch. Am Sonntag, 4. Oktober, 11 bis 16 Uhr, da ist Flohmarkt im Haus der Biodiversität. Sie werden sich jetzt fragen, wo ist denn das? In Tennisberg gibt es seit einiger Zeit, ist sehr, sehr interessant. Da können gute erhaltene Sachen verkauft werden. Für 5 Euro kann man sich dann einen Tisch mieten, muss man sich allerdings vorher anmelden. Andererseits können Besucher natürlich kostenlos vorbeikommen und Schnäppchen jagen und stöbern. Dazu gibt's Kaffee und Kuchen, eine Mal- und Bastelecke für Kinder sowie die Möglichkeit, die Ausstellung im Haus der Biodiversität auch mal zu besuchen in Tennisberg. Also Sonntagnachmittag, 11 bis 16 Uhr, Flohmarkt und Ausstellungsbesuchsmöglichkeit. Und in den nächsten Wochen gibt's auch immer wieder interessante Ausstellungen. Also halten Sie da mal die Augen und Ohren offen. Und das sind Dexys Midnight Runners aus den ganz frühen 80ern. Come on, Eileen. Die besten Hits für die Oberpfalz. Schönen Donnerstag!

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12: Ich bin Moritz Einzel. Koalitionskrach um die Zuckersteuer. Das Kanzleramt hat offenbar den Gesetzentwurf von Finanzminister Klingbeil gestoppt. Das berichtet die Bild-Zeitung. Der Entwurf sei nicht mehrheitsfähig und nicht abgesprochen. Klingbeil hatte einen neuen Gesetzentwurf vorgelegt. Die Steuer auf gezuckerte Getränke soll demnach mittelfristig 1,2 Milliarden Euro einbringen. Die steigenden Lebenshaltungskosten sind laut einer Umfrage auch in diesem Jahr die größte Sorge der Menschen in Deutschland. Demnach haben fast 6 von 10 große Angst davor, dass die Kosten für Einkaufen, Miete und andere Ausgaben des alltäglichen Lebens weiter nach oben gehen, zeigt eine Langzeitstudie der R&V-Versicherung. Auch mögliche Steuererhöhungen, Leistungskürzungen sowie eine Überforderung des Staates durch Geflüchtete gehören zu den Hauptsorgen der Menschen. Während des Münchner Oktoberfests gilt rund um den Münchner Flughafen ein verschärftes Drohnenflugverbot. Mehrere Hobby-Drohnenflieger haben das nach Polizeiangaben missachtet. In 2 Fällen habe das zu kurzzeitigen Einschränkungen des Flughafenbetriebs geführt. Die Polizei warnt Drohnenflieger vor möglichen teuren Folgen und drohenden Strafverfahren und rät dazu, sich über die aktuellen Vorschriften stets auf dem Laufenden zu halten. Seit 5 Jahren ist Thomas Weikert Präsident des Deutschen Olympischen Sportbundes. Doch für eine weitere Amtszeit will er nicht kandidieren. Das hat der 64-Jährige gut 2 Monate vor dem Votum auf der DOSB-Mitgliederversammlung in Frankfurt am Main mitgeteilt. Er spüre, dass er nicht mehr die Kraft für weitere 4 Jahre Vollgas habe, so Weikert. Wer sein Nachfolger wird, ist offen. In Schwandorf ist am Dienstag ein 46-Jähriger mit fast 3 Promille Auto gefahren. Zuvor war er auf der B85 in Schlangenlinien unterwegs. In der Nürnberger Straße stoppte ihn die Polizei. Der Mann hatte keinen Führerschein und stand offenbar auch unter Drogeneinfluss. Bei der Blutentnahme leistete er Widerstand. Er musste von mehreren Beamten unter Kontrolle gebracht werden. Gegen ihn wird nun strafrechtlich ermittelt.
13: Ja, 3 Promille und kein Führerschein. Nicht schlecht. Ja, ja, ich würde nicht mal mehr das Auto finden mit drei, mit zwei Brummeln wahrscheinlich gar nicht mehr. Egal. Mittagszeit, wir schauen auf das Wetter. Es ist sehr, sehr angenehm. Draußen wärmer als drinnen wahrscheinlich. Wir kriegen heute Nachmittag 22 bis 26 Grad. Es ist vor allem so Richtung Nahpfilzsenke ist das am wärmsten. Richtung Oberpfälzer Wald nicht ganz so warm. Da kann es durchaus 2 Grad weniger geben. Also Mittagspause draußen verbringen. Im Laufe des Nachmittags werden die Wolken dann etwas mehr. Morgen wird es dann ein bisschen kälter, da wird es mehr Wolken geben, so um die 20 Grad. Im Westen gibt es auch etwas Regen. Am Wochenende dann ein Wechselspiel. Sonntag das Ganze mit einzelnen Schauern versehen.
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13: Der Ramazzuri Verkehrsservice auf der A93 Weiden Richtung Regensburg, Ausfahrt Regenstau, defektes Fahrzeug steht da immer noch. Der beste Blitzerservice für die Oberpfalz. Folgende Blitzerstandorte: die 85er Richtung Amberg bei Kropfersricht, Hirschau Amberg bei Bernricht, Parkstein Weiden am Tierheim, Geismannskeller an der Bushaltestelle beidseitig, Marktredwitz, Kopernikusstraße und Mitterteich Richtung Zirschenreuth. Da sind 50, da hat uns der Helmut gerade vorhin einen Blitzer gemeldet. Mahlzeit, es ist Mittag, es ist Donnerstag, wir gehen schon langsam in Richtung Wochenende. Ich begleite Sie durch die Mittagspause mit den besten Hits für die Oberpfalz. Pink Just Like a Pill gleich und vorher gibt's noch 80er, und der war ein ganz großer damals. Cutting Crew mit einem großen Hit. I just died in your arms tonight.

Passend zum Sonnenschein, Casey and the Sunshine Band. Give it up hier auf Ramazzuri in der Mittagspause. Heute ist es soweit, der Oktober ist da, der 1. Oktober. Und was ist neu im Oktober? Der Tankrabatt, der greift jetzt ab heute. Wenn Sie allerdings tanken wollen, ich würde zwar noch ein bisschen warten, weil das mit der 12 Uhr Erhöhung, das ist noch nicht abgeschafft worden. Das gilt weiterhin und deshalb haben da die Preise durchaus noch einen Sprung gemacht jetzt und es wird im Laufe des Nachmittags dann erst wieder weniger. So um die 17 Cent soll man sich ja sparen insgesamt durch diesen Tankrabatt. Dann gilt ab heute Alkoholverbot an den Bahnhöfen, ist ja auch schon viel drüber diskutiert worden. Das wird schrittweise auf alle Bahnhöfe in Deutschland ausgeweitet. Im Zug kann man dann schon wieder Alkohol trinken, aber am Bahnhof ist es nicht erlaubt. Dann auch was für die Hobbygärtner. Ab heute ist wieder möglich, die

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0: Ich bin Moritz Einzel. Koalitionskrach um die Zuckersteuer. Das Kanzleramt hat offenbar den Gesetzentwurf von Finanzminister Klingbeil gestoppt. Das berichtet die Bild-Zeitung. Der Entwurf sei nicht mehrheitsfähig und nicht abgesprochen. Klingbeil hatte einen neuen Gesetzentwurf vorgelegt. Die Steuer auf gezuckerte Getränke soll demnach mittelfristig 1,2 Milliarden Euro einbringen. Die steigenden Lebenshaltungskosten sind laut einer Umfrage auch in diesem Jahr die größte Sorge der Menschen in Deutschland. Demnach haben fast 6 von 10 große Angst davor, dass die Kosten für Einkaufen, Miete und andere Ausgaben des alltäglichen Lebens weiter nach oben gehen, zeigt eine Langzeitstudie der R&V-Versicherung. Auch mögliche Steuererhöhungen, Leistungskürzungen sowie eine Überforderung des Staates durch Geflüchtete gehören zu den Hauptsorgen der Menschen. Während des Münchner Oktoberfests gilt rund um den Münchner Flughafen ein verschärftes Drohnenflugverbot. Mehrere Hobby-Drohnenflieger haben das nach Polizeiangaben missachtet. In 2 Fällen habe das zu kurzzeitigen Einschränkungen des Flughafenbetriebs geführt. Die Polizei warnt Drohnenflieger vor möglichen teuren Folgen und drohenden Strafverfahren und rät dazu, sich über die aktuellen Vorschriften stets auf dem Laufenden zu halten. Seit 5 Jahren ist Thomas Weikert Präsident des Deutschen Olympischen Sportbundes. Doch für eine weitere Amtszeit will er nicht kandidieren. Das hat der 64-Jährige gut 2 Monate vor dem Votum auf der DOSB-Mitgliederversammlung in Frankfurt am Main mitgeteilt. Er spüre, dass er nicht mehr die Kraft für weitere 4 Jahre Vollgas habe, so Weikert. Wer sein Nachfolger wird, ist offen. In Schwandorf ist am Dienstag ein 46-Jähriger mit fast 3 Promille Auto gefahren. Zuvor war er auf der B85 in Schlangenlinien unterwegs. In der Nürnberger Straße stoppte ihn die Polizei. Der Mann hatte keinen Führerschein und stand offenbar auch unter Drogeneinfluss. Bei der Blutentnahme leistete er Widerstand. Er musste von mehreren Beamten unter Kontrolle gebracht werden. Gegen ihn wird nun strafrechtlich ermittelt.
1: Und schon sind wir beim Wetterchen heute bei uns in der Oberpfalz. 18 Grad Oberbernried, Hildersdorf 20 Grad, Bernricht 20 Grad. Das sind die aktuellen Temperaturen und da geht am Nachmittag sogar noch ein bisschen was. 22 bis 26 Grad, also eigentlich ein Sommertag am 1. Oktober. Im Laufe des Nachmittags werden allerdings die Wolken immer mehr und morgen überwiegen dann die Wolken. Da wird es auch ein bisschen kühler, Temperaturen so um die 20 Grad. In der westlichen Oberpfalz kann es auch immer wieder regnen. Das Wochenende wird dann Sonne und Wolken im Wechsel geben, vereinzelt am Sonntag auch ein paar Schauer und Gewitter.
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1: Der Ramazzuri Verkehrsservice auf der A93 Weiden Richtung Regensburg, Ausfahrt Regenstauf, immer noch ein defektes Fahrzeug. Der beste Blitzerservice für die Oberpfalz, da haben wir auf der A93 Weiden Richtung Regensburg bei der Brücke bei Teublitz eine Abstandsmessung vom Andreas gemeldet. B85 Richtung Amberg bei Kropfersricht wird geblitzt, Hirscher Amberg bei Bernricht, der ist gerade nochmal bestätigt worden. Dann haben wir noch einen Margret-Witz-Kopernikus-Straße in Mitteldeich Richtung Tirschenreuth ist einer aufgebaut und zwischen Weiden und Fohenstrauß bei Litzau steht einer. Das sind 60. Haben Sie noch was für uns? Dann einfach anrufen oder eine WhatsApp direkt zu mir ins Studio. Alle Nummern finden Sie auf ramazzuri.de. Coldplay, Viva la Vida. Es ist kurz nach 1:30. Ich bin Markus Pleier. Mahlzeit.

ich sage jetzt mal so, wenn Sie Angst vor Spinnen haben, dann ist es jetzt wirklich nichts für Sie. Dann sollten Sie vielleicht sogar weghören, denn Spinnenfans, die kommen jetzt auf Ihre Kosten. Und zwar bei Insektophobie. Die kommt nämlich nach Amberg, die Ausstellung. Am 3. Oktober im Musikraum mehr als 500 lebende Spinnen und andere Insekten sind da zu sehen. Darunter riesige Vogelspinnen, Skorpione, Riesentausendfüßler, alles mit dabei. Ja, wenn Sie das erleben wollen, am 3. Oktober 11 bis 18 Uhr in Amberg im Musikraum. Wenn Sie nicht so begeistert sind von Spinnern, dann machen Sie einfach einen Spaziergang. Doch Amberg ist auch schön. Clock, clock, out of the dark hier auf Ramazzoni. Ist

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27: Ich bin Moritz Einzel.
0: Der Bund der Steuerzahler hat mal wieder sein Schwarzbuch vorgelegt. Der Lobbyverband zeigt darin 100 Fälle von Steuerverschwendung auf. In diesem Jahr geht es unter anderem um einen besonders teuren Zaun, Designermöbel in einem Jobcenter oder eine Fahrradgarage nur für Staatsbedienstete mit rechnerisch mehr als 16.000 Euro Kosten je Stellplatz. Klimaneutraler Strom ist auf dem Vormarsch. In den ersten drei Quartalen dieses Jahres deckten erneuerbare Energien über 60% des Stromverbrauchs ab, so viel wie noch nie. Das hat der Bundesverband der Energie- und Wasserwirtschaft mitgeteilt. Vor allem Wind- und Sonnenenergie ist für den Anstieg verantwortlich. Das Kanzleramt hat die Pläne von Finanzminister Klingbeil zur Einführung einer Steuer auf zuckerhaltige Getränke vorerst gestoppt. Klingbeil hatte seinen Gesetzentwurf gestern in die Ressortabstimmung geschickt. In Regierungskreisen heißt es nun, sein Entwurf weiche vom Vorschlag der Finanzkommission Gesundheit ab und sei nicht mehrheitsfähig. Ein Unentschieden und eine Niederlage gab es bisher, seitdem Jürgen Klopp Bundestrainer ist. Heute Abend will die deutsche Fußballnationalmannschaft erstmals 3 Punkte in der aktuellen Nations League-Kampagne einfahren. In München trifft das DFB-Team auf Serbien. Klopp über die serbischen Spieler.
1: Na, sehr erfahren. Mit allen Abwassern gewaschen sozusagen im Fußballbereich. Und darauf müssen wir sich einstellen.
0: Im deutschen Tor wird Jonas Urbich sein Debüt geben. Er ist ja sowas wie der Kronprinz von Manuel Neuer beim FC Bayern. Urbich sagte gestern auf der Pressekonferenz:
2: Ich freue mich einfach, dass ich morgen die Möglichkeit bekomme, hier im eigenen Stadion aufzulaufen und meinen Teil dazu beizutragen, dass wir als Team unseren ersten Sieg unter Jürgen Klopp einfahren.
0: Deutschland gegen Serbien. Anstoß in der Münchner Arena ist um 20.45 Uhr. In Münchberg sucht die Polizei nach einem flüchtigen Unfallfahrer. Am Dienstag stieß ein Mercedes Sprinter in der Wiesenstraße gegen ein geparktes Auto. Der Fahrer fuhr anschließend in Richtung Stadtmitte davon. Zwei 14-Jährige beobachteten den Unfall und konnten das Kennzeichen erkennen. Der Sachschaden liegt bei rund 3.000 Euro.
3: Das Wetter bei uns in der Oberpfalz. Viel Sonnenschein gibt's. Die Wolken werden im Laufe des Nachmittags allerdings immer mehr. Die Temperaturen, die leiden allerdings nicht darunter. Trotzdem 22 bis 26 Grad heute im Laufe des Nachmittags. In der kommenden Nacht wird's wieder frisch. Morgen ist es dann nicht ganz so warm. Da gibt's auch mehr Wolken, nur um die 20 Grad. In der westlichen Oberpfalz kannst du durchaus auch ein bisschen nass runterkommen. Wie sieht das Wochenende aus? Sonne und Wolken wechseln sich da ab. Am Sonntag kannst dann auch vereinzelt zumindest Schauer und Gewitter geben.
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3: Ja, da muss der Verkehrsservice mit der A93 Weiden Richtung Regensburg, Ausfahrt Regenstauf. Immer noch ein defektes Fahrzeug, das da im Weg steht. Der beste Blitzerservice für die Oberpfalz, da ist auch einiges los. Es wird Abstand gemessen auf der A93 Weiden Richtung Regensburg und zwar bei der Brücke bei Teublitz. Dann auf der 85er Richtung Amberg bei Kropfersricht ist ein Blitzer aufgebaut. Hirscher Amberg bei Bärenricht. Dann haben wir einen, der steht in Mitterteich Richtung Tirschenreuth. Und zwischen Weiden und Vohenstrauß bei Lezau steht einer, das in 60 Richtung Vohenstrauß ist der aufgebaut. Dann starten wir in diesen Nachmittag, der nochmal so richtig schön warm wird. Also wenn es heute ein bisschen früher rauskommen aus der Arbeit, setzen Sie sich noch ein bisschen raus an die Sonne. Wenn die Sonne nicht mehr da ist, ist es trotzdem warm genug, um sich draußen ein bisschen hinzusetzen. Nutzen wir den Tag aus, weil morgen wird es dann etwas kühler. Aber für Anfang Oktober sind das durchaus alles noch angenehme Temperaturen. Angenehme Oberpfälzerin, hier ist Leonie mit Callum Scott.

0: Einige Hits damals in den 80ern. Cock Robin, The Promise You Made hier auf Ramazzuri am Nachmittag. Viertel nach eins ist es. Ein Fest für die Sinne wird das ab heute und zwar bis zum Sonntag, bis zum 4. Oktober. Licht im Dom in Regensburg, so heißt das Ganze. Und das wird eine atemberaubende Kulisse, natürlich sowieso der Dom in Regensburg. Und jeden Abend von 19 bis 23 Uhr gibt es da ein faszinierendes Zusammenspiel aus Licht, Klang und Duft. Der Eintritt ist frei, also einfach vorbeikommen, genießen, sich das Ganze anschauen, sagt auch Dompropst Franz Frühmorgen.
1: Wir möchten zunächst mal einladen in den Dom. Deswegen ist das Hauptportal, das größte Portal des Doms, weit geöffnet. Wir wollen eine offene, eine einladende Kirche sein. Und wir wollen denen, die noch nie im Dom waren, den Dom mal zeigen.
0: Ja, und wenn Sie da dort sind, dann sollten Sie sich nicht nur den Dom anschauen, sondern auch das, was dann alles von Licht und für die Sinne alles veranstaltet wird. Das erklärt uns jetzt der Licht- und Konzeptkünstler Rupert König.
2: Illuminieren wir den Regensburger Dom von innen, aber es ist nicht nur eine reine Illumination, sondern wir machen eine multisensuale Kunstinstallation. Und das ist ganz besonders. Also wir arbeiten mit Licht, mit Duft, Musik. Und wir wollen den Regensburger Dom anlässlich des Domjubiläums in einem ganz anderen Licht erscheinen lassen.
0: Ja, klingt auf jeden Fall sehr, sehr spannend. Ab heute bis zum Sonntag haben Sie da die Möglichkeit, sich das Ganze anzuschauen in Regensburg. Lana Del Rey, Video Games. Einfach gute Musik. Das ist der Nachmittag hier auf Ramazzuri. Servus.

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12: Vor dem Skifahren gibt es aber erstmal heute noch einen warmen Nachmittag bei 21 Grad in Neumarkt, 21 in Weiherhammer und 21 Grad derzeit auch in Tirschenreuth. Geht sogar noch ein bisschen nach oben bis 26 Grad. Ja, das ist das richtige Wetter, um nochmal ein bisschen Sonne zu genießen. Die Wolken werden zwar am Nachmittag ein bisschen mehr, aber es bleibt heute noch trocken. Morgen am Freitag überwiegen dann die Wolken. Es wird auch nicht mehr ganz so warm. In der westlichen Oberpfalz kann es dann auch ein bisschen regnen. Das Wochenende wird dann am Samstag ein bisschen besser mit Sonne und Wolken im Wechsel. Am Sonntag sind vereinzelt auch Schauer und Gewitter möglich.
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12: Der Ramazzuri Verkehrsservice auf der A93 Weiden Richtung Regensburg. Immer noch die Ausfahrt Regenstau auf unser Problemkind. Defektes Fahrzeug steht da immer noch. Und in Weiden der Dr. Kilian Straße beim ATU ist die rechte Straßenseite gesperrt. Da wird geteert, staut sich wegen einer Ampelschaltung in diesem Bereich. Und schon sind wir bei den Blitzern. Der beste Blitzerservice für die Oberpfalz auf der A93 Weiden Richtung Regensburg bei Teublitz Abstandsmessung. Weiden Richtung Fohnstrauß und zwar bei Lezau wird da geblitzt, da sind 60 und bei Theisseil ist jetzt da auch einer gemeldet. Dann haben wir Hirschau Amberg bei Bernricht und Mitterteich Richtung Tirschenreuth, da steht ebenfalls einer. Wenn Sie was haben noch für uns, dann einfach kurz anrufen oder WhatsAppen. Alle Nummern finden Sie auf ramazzuri.de.

End of Beginning, dreiviertel zwei auf Ramazzuri hier am Nachmittag. Ich habe einen Tipp für Sie und zwar Wandertipp Kulturschloss Theuern am Sonntag, den 11. Oktober. Da geht es auf eine Wanderung durch das Land der Hammerherren, Filzschiffer und Bergmänner. Rund 5 Kilometer vom Schloss über den Förderturm zum ehemaligen Hammerberg. Los geht's um 14 Uhr am 11.10. Die Teilnahme kostet 6 Euro. Also melden Sie sich da an und gehen Sie ein bisschen raus in die Natur. Und das ist Tina Turner. I don't wanna lose you. Die besten Hits für die Oberpfalz am Donnerstagnachmittag.

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16: Ich bin Dominik Schweiger. Seit Mitternacht gilt der neue Tankrabatt und die Spritpreise sind direkt gefallen. Laut ADAC war der Preis für Super E10 am Morgen im Schnitt gut 14 Cent niedriger als gestern. Diesel war gut 15 Cent günstiger. Bis Jahresende soll der Tankrabatt über eine Energiesteuersenkung die hohen Spritpreise abfedern. Ob der Rabatt aber komplett an die Verbraucher weitergegeben wird, ist offen. Ökonomen und Oppositionspolitiker kritisieren den Tankrabatt als wenig zielgerichtete Entlastung mit der Gießkanne. Anständiger Schlaf dauert in der Regel 7 bis 9 Stunden. Die meisten Menschen in Bayern schlafen aber deutlich kürzer. 7 von 10 kommen nicht auf das medizinisch empfohlene Optimum, zeigt eine Befragung für die AOK Bayern. Ein knappes Drittel schläft demnach weniger als 6 Stunden. Männer und Frauen unterscheiden sich dabei kaum in ihrer Schlafdauer. Koalitionskrach um die Zuckersteuer. Das Kanzleramt hat offenbar den Gesetzentwurf von Finanzminister Klingbeil gestoppt. Laut Bild sei der Entwurf nicht mehrheitsfähig und nicht abgesprochen. Klingbeil hatte einen neuen Gesetzentwurf vorgelegt. Die Steuer auf gezuckerte Getränke soll demnach mittelfristig 1,2 Milliarden Euro einbringen. Im dritten Anlauf soll er endlich her, der erste Sieg für Jürgen Klopp als Fußball-Bundestrainer. Um 20.45 Uhr empfängt Deutschland Serbien in der Nations League und steht schon unter Druck. Pia Wegner blickt voraus.
17: Ein 1:1 in den Niederlanden, ein 0:1 gegen Griechenland. Der Start unter Jürgen Klopp war mehr als holprig. Jetzt wechselt er den Kader erst einmal kräftig durch. 9 mögliche Debütanten sind im zweiten DFB-Aufgebot dabei. Hoffnung auf 3 Punkte macht der Gegner Serbien. Der hat in diesem Jahr erst einmal gewonnen und beide bisherigen Nations-League-Spiele verloren.
16: In Nittenau sind gestern zwei Brüder unter Drogeneinfluss mit E-Scootern unterwegs gewesen. Die 43 und 51 Jahre alten Männer wurden in der Berghammer Straße kontrolliert. Dabei zeigten beide drogentypische Auffälligkeiten. Die Polizei untersagte ihnen die Weiterfahrt. Beide mussten sich anschließend einer Blutentnahme unterziehen. Gegen die Brüder wurden Verkehrsordnungswidrigkeitsverfahren eingeleitet.
18: Heute nochmal schön ausnutzen. Wir haben schon einen Mix aus Wolken und Sonne, dabei Höchstwerte von bis zu 26 Grad. Jetzt bleibt's erstmal noch schön. Der Ramasuri-Wetterausblick. Ab dem Abend sind dann mehr Wolken unterwegs und heute Nacht gibt's dann von Mittelfranken her bis zur Naab auch Regen. Dabei milde Temperaturen zwischen 10 und 15 Grad. Morgen dann erst noch einige Wolken und letzte Tropfen. Am Nachmittag wird's aber deutlich freundlicher mit um die 20 Grad.
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18: Auf der A6 Nürnberg Richtung Pilsen, zwischen Amberg West und dem Rastplatz Laubenschlag staut sich's gerade, planen Sie etwa 10 Minuten länger ein. Dann die B85, kam Richtung Schwandorf, zwischen Neubeu und der Abzweigung nach Blechhammer, bitte aufpassen. Es gab einen Unfall mit mehreren Fahrzeugen, die Richtungsfahrbahn ist da aktuell gesperrt, es sind auch Personen auf der Fahrbahn. Wenn Sie sich auskennen, bitte das Ganze einmal weiträumig umfahren. Dann haben wir die B14, zwischen Schneidenbach und Wernberg ist es momentan auch noch gesperrt. Dann haben wir den Ödberg, das ist die Startstraße 2170 Richtung Waldershof. Da steht ein LKW mit Warnblinkern, da kommt es zu komischen Verkehrsbehinderungen. Und in Weiden in der Dr. Kilianstraße beim ATU, da ist die rechte Straße aktuell gesperrt, da wird geteert, es staut sich wegen einer Ampelschaltung. Es wird geblitzt im besten Blitzerservice für die Oberpfalz und da schnallen wir uns auch an, da ist einiges geboten. Einmal die A93 Weiden Richtung Regensburg, da auf der Brücke bei Teublitz wird der Abstand gemessen. Dann Weiden Richtung Fohnstrauß bei der Abzweigung nach Theisseil, dort die 60. Dann nochmal die 60 von Hirschau Richtung Amberg bei Bernricht. Dann wird die 50 geblitzt in Mitterteich, wenn Sie Richtung Tirschenreuth unterwegs sind. Auch nochmal zwischen Weiden und Fohnstrauß bei Letzau, 60 dort einhalten. Und der letzte steht am Parkplatz bei Tennisberg Richtung Oberfichtach bei Lampenricht. Da wird gelasert. Danke an Steffi, Mike, Helmut, Jürgen, Sascha, Franz und Andreas fürs Bescheidgeben. Wenn Sie noch was gesehen haben, Staus oder Blitzer, dann rufen Sie gerne an 0961 482 482 oder gerne auch per WhatsApp, die Nummern dafür auf ramasuri.de. Ein Physiker, ein Zahnmediziner, gehen beide in eine Bar. Klingt nach einem schlechten Witz, aber genau so sind wahre Legenden geboren. Wieso sich Studieren lohnt und was jetzt am schlechten Witz dran ist, das erkläre ich Ihnen nach 3 Songs. Von Jennifer Rush, Green Day habe ich danach für Sie und jetzt Falco mit Rock Me Amadeus. Ich bin Alexander Fohlmann, Sie hören Ramasuri.

0: Das waren Green Day mit Boulevard of Broken Dreams auf Ramazzuri. Heute startet an den Unis offiziell das Wintersemester. Und falls Sie sich fragen, was so aus so einem Studium eigentlich werden kann, naja, nicht immer nur Professoren oder Ärzte. Manchmal entstehen da auch absolute Rocklegenden. 1968 hat da der spätere Queen-Gitarrist Brian May an seiner Uni in London Physik studiert und am schwarzen Brett einfach mal so einen Zettel aufgehängt. Hey, ich suche gerade einen Schlagzeuger. Gemeldet hat sich dann ein junger Zahnmedizinstudent namens Roger Taylor. Der erinnert sich heute noch an die allerersten Treffen in einer Studentenkneipe.
1: This curly-haired guy turned up and we got on immediately, Brian May. And yeah, we've been sort of stuck together ever since, you know, more serious than a marriage, really.
0: Die Chemie hat also auf Anhieb gestimmt. Als dann noch Freddie Mercury ans Mikro und John Deacon am Bass dazu kamen, war Queen geboren. Für Zahnmedizin und Physik war da natürlich erstmal keine Zeit mehr, aber Brian May hat seine Doktorarbeit dann in Astrophysik einfach 37 Jahre später nachgeholt und dann auch durchgezogen. Also an alle Studierenden draußen, es gibt mehr als einen Weg.

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13: Ziemlich angenehm draußen. Es sind noch ein bisschen Wolken unterwegs, aber die Sonne ist auch mit dabei und die Temperaturen, die können sich sehen lassen. Da bewegen wir uns heute bis zu den 26 Grad noch. Der Ramasuri-Wetterausblick. Ab dem Abend sind dann mehr Wolken unterwegs. Heute Nacht gibt es dann auch ersten Regen von Mittelfranken her. Der zieht dann einmal über die gesamte Oberpfalz bis zur Naab. Die Temperaturen dabei dann so zwischen 10 und 15 Grad, also auch da nochmal ziemlich mild. Morgen geht's dann mit einem Mix aus Wolken und Sonne weiter. Da in der Frühstunde gibt's dann nochmal ein paar letzte Tropfen, aber zum Nachmittag wird's immer freundlicher bei um die 20 Grad.
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13: Auf der A6 Nürnberg Richtung Pilsen, zwischen Amberg West und dem Rastplatz Laubenschlag, staut sich's gerade, planen es etwa 10 Minuten länger ein. Und auf der B85 kam Richtung Schwandorf. Zwischen Neubeu und der Abzweigung nach Blechhammer gab es einen Unfall mit mehreren Fahrzeugen. Die Richtungsfahrbahn ist da aktuell gesperrt. Wenn Sie sich auskennen, bitte das Ganze einmal umfahren. Die neuesten Blitzer stehen einmal von Weiden Richtung Fohnstrauß bei der Abzweigung Theisseil im 60er-Bereich, dann nochmal die 60 zwischen Weiden und Fohnstrauß bei Letzau und dann haben wir noch einen am Parkplatz Tennisberg Richtung Oberfichtach bei Lampenricht, da wird gelasert. Wenn Sie noch was gesehen haben, Staus oder Blitzer, dann geben Sie es gerne durch. Alle Nummern zu uns ins Studio auf ramazuri.de. Jetzt habe ich für Sie Foreigner mit Jukebox Hero auf Ramazuri am Donnerstagnachmittag.

Das ist einfach gute Musik auf Ramazzuri von Wet Wet Wet. Stöbern, Kaffee trinken und Natur entdecken. Das ist der Sonntag, der 4. Oktober. Da steigt nämlich von 11 bis 16 Uhr der nachhaltige Flohmarkt im Haus der Biodiversität in Tennisberg. Eintritt ist dafür besucherfrei. Wer selbst verkaufen will, nach einer Vorabanmeldung gibt's den Tisch für einen Fünfer. Und für Kinder gibt's da eine Bastelecke, Kuchen steht bereit und die spannende Ausstellung im Haus können Sie sich natürlich gleich auch mit anschauen. Die läuft übrigens auch noch die nächsten Wochen.

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14: Dominik Schweiger. Die Zuckersteuer kommt erstmal nicht. Das Kanzleramt hat den Entwurf von Finanzminister Klingbeil gestoppt. Der Vorschlag sei so in der Regierung nicht mehrheitsfähig, hieß es aus Regierungskreisen. Mehr von Thomas Bleskin.
15: Dass die Steuer auf Cola, Fanta, Sprite und Co. trotzdem im nächsten Jahr kommt, ist durchaus wahrscheinlich. Klingbeil dürfte den Entwurf jetzt nachjustieren. Hat er immerhin schon mal gemacht, als es darum ging, die Zuckersteuer auch auf Leitprodukte auszudehnen, obwohl diese überhaupt keinen Zucker enthalten. Für Verbraucher wird die neue Abgabe, wenn sie denn irgendwann kommt, im Portemonnaie durchaus spürbar. Die Bild-Zeitung hat ausgerechnet, dass ein Liter klassische Coca-Cola Stand heute um 45 Cent teurer werden würde.
14: Es gibt einen neuen Rekord beim Ökostrom. Bis Ende September hat Strom aus erneuerbaren Energien über 60% des Gesamtverbrauchs ausgemacht. So viel wie noch nie. Laut dem Bundesverband der Energie- und Wasserwirtschaft gab es im Vergleich zum Vorjahreszeitraum nochmal ein Plus um 4%. Vor allem Strom aus Wind und Sonne sind für den Anstieg verantwortlich. Der Bund der Steuerzahler wirft Bund, Ländern und Kommunen vor, dass sie unser öffentliches Geld zum Fenster rauswerfen. In seinem neuen Schwarzbuch nennt der Verband 100 Fälle von sogenannter Steuergeldverschwendung. Wichtig ist aber auch, der Bund der Steuerzahler ist kein unabhängiges Kontrollorgan, sondern ein privater Lobbyverband mit wirtschaftsliberaler und unternehmensnaher Ausrichtung. Seit 5 Jahren ist Thomas Weikert Chef des Deutschen Olympischen Sportbundes. Für eine weitere Amtszeit will er aber nicht kandidieren. Das hat er gut 2 Monate vor der Wahl auf der DOSB-Mitgliederversammlung in Frankfurt am Main gesagt. Er spüre, dass er nicht mehr die Kraft für weitere 4 Jahre Vollgas habe, so Weikert. Wer sein Nachfolger wird, ist noch offen. Am Mittwochnachmittag wurden ein 22-jähriger Mann und eine 24-jährige Frau beobachtet, wie sie in einem Drogeriemarkt mehrere Parfüms einsteckten. Beim Verlassen des Geschäfts wurden die beiden Tatverdächtigen angesprochen und der bereits verständigten Polizei übergeben. Bei der Durchsuchung stellten die Beamten insgesamt 6 hochwertige Parfüms im Wert von über 950 Euro sicher.
16: Das Wetter bei uns in der Oberpfalz, gerade richtig schön. Viel Sonnenschein, viel blauer Himmel, ein paar Wolken sind aber auch schon unterwegs, sind erste Vorboten zur Nacht. Die Temperaturen aktuell aber noch um die 25 Grad in der gesamten Oberpfalz. Der Ramasuri-Wetterausblick. Zum Abend werden dann die Wolken immer mehr. Heute Nacht gibt es dann von Mittelfranken bis an die Naab immer mal wieder ein bisschen Regen. Die Temperaturen gehen da runter auf 10 bis 15 Grad. Morgen dann erst auch noch mal ein paar letzte Tropfen. Zum Nachmittag wird es aber immer schöner. Die Temperaturen steigen wieder auf über 20 Grad. Und so gehen wir dann auch ins Wochenende rein mit einem Mix aus Wolken und Sonne.
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16: Auf der A6 Nürnberg Richtung Pilsen, zwischen Amberg West und dem Rastplatz Laubenschlag, staut sich's gerade, planen Sie etwa 10 Minuten länger ein. Und auf der B85 kam Richtung Schwandorf, zwischen Neubeu und der Abzweigung nach Blechhammer, ein Unfall mit mehreren Fahrzeugen. Er staut sich auch dort. Wenn Sie sich auskennen, bitte das Ganze einmal umfahren. Die Richtungsfahrbahn ist da nämlich gesperrt. Außerdem die B14 zwischen Schneidenbach und Wernberg, die ist auch im Moment gesperrt. Die auch einmal umfahren. Es wird einige Male geblitzt. Einmal auf der A93 Weiden Richtung Regensburg. Auf der Brücke bei Teublitz wird der Abstand gemessen. Dann Weiden Richtung Vohenstrauß, bei der Abzweigung nach Theisseil 60 erlaubt. Nochmal die 60 bei Hirschau, wenn Sie Richtung Amberg fahren, bei Bernricht, dort nochmal etwas langsamer. Auch in Grafenwöhr beim Geismannskeller in der Bushaltestelle stehen Sie. In Wetterteich Richtung Tirschenreuth, dort die 50 einhalten. 60 nochmal zwischen Weiden und Vohenstrauß bei Letzau. Und der letzte steht am Parkplatz Tennisberg Richtung Oberfichtach bei Lampenricht, da wird gelasert. Wenn Sie noch was gesehen haben, Staus oder Blitzer, dann rufen Sie gerne an 0961 482 482. Zustände wie im Schützengraben. Wenn Sie morgen Nachmittag vorhaben, einkaufen zu fahren, sind Sie verrückt, da kommt man nicht mehr lebend raus. Am Samstag ist Feiertag und da wird morgen echt die Hölle los sein. Wie es trotzdem stressfrei zum Wocheneinkauf klappt, haben wir einen Experten gefragt. Das gibt's gleich, davor die beste Musik für die Oberpfalz. Wir starten mit Michael Patrick Kelly und Traces. Ich bin Alexander Fohlmann und das ist Ramasuri am Donnerstagnachmittag.

0: Das ist Ramazzuri mit Paul Young. Plötzlich denkt jeder, am Wochenende kommt die ganze erweiterte Familie zu Besuch und hat seit 2 Wochen nichts mehr gegessen. Vorräte müssen angeschafft werden. Stimmt aber alles gar nicht. Trotzdem wird's wieder voll. Wir haben uns mit Markus Schimmel von Edeka Schimmel in Verbindung gesetzt und ihn gefragt, ob er schon Schutzhelm und kugelsichere Weste an seine Mitarbeiter verteilt hat.
1: Ich sag mal so, wir haben sehr viele alte Hasen bei uns im Team oder in unseren Teams, in unseren 5 Märkte. Und klar ist mehr Aufwand, aber mit Sicherheit mittlerweile schon als Routine abzustempeln. Wir fangen an solchen Tagen früher an zu arbeiten, um den Backshop vorzubereiten, um die Obst- und Gemüseabteilung rechtzeitig fertig zu bekommen und auch Fleisch und Wurstwaren in ausreichender Menge schon in der Theke zu haben, wenn ab 7, halb 7 dann die Kunden zu uns kommen.
0: Also bleibt auch nach dem Chaos noch genug für jeden übrig. Herr Schimmel, das muss für Sie doch auch ziemlich stressig sein. Fassen Sie sich da manchmal an den Kopf und denken sich, puh, hätte ich bloß einen Fahrradladen aufgemacht.
1: Ich fasse mich mir dann nicht an den Kopf, im Gegenteil, ich freue mich drüber, weil dann die Kassen klingeln.
0: Ja gut, stimmt auch wieder. Aber jetzt mal Spaß beiseite. Um den ganzen Einkaufsstress aus dem Weg zu gehen, was empfehlen Sie da so als Experte?
1: Bei so einem Feiertagswochenende, jetzt zum Beispiel mit dem 3. Oktober, kommt, da ist immer ratsam, dass man am Tag zuvor vormittags einkaufen geht, weil noch viele in der Arbeit sind und wenn es dann ins Wochenende am Freitag Mittag gehen, dann kommen es alle zu uns zum Einkaufen.
0: Da haben sie es. Dem Ganzen einfach aus dem Weg gehen und Brot hat man zur Not ja auch fast immer zu Hause. Und für alle, die morgen im Einzelhandel arbeiten, wünschen wir viel Kraft, Durchhaltevermögen und Nerven aus Stahl. Für sie haben wir jetzt genau die richtige Musik. Survivor, Eye of the Tiger.

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14: Ein bisschen milchig sieht schon noch aus bei uns in der Oberpfalz. Der Himmel, der ist zwar blau, aber so ein bisschen weiße Schlieren, die sieht man auch noch. Das sind schon erste Vorboten für heute Abend. Die Temperaturen dabei aber relativ mild. 25 Grad, fast sommerlich in der gesamten Region. Der Ramazzuri-Wetterausblick. Heute Nacht kommen dann mehr Wolken zu uns. Aus Mittelfranken her gibt es dann auch wieder Regen bis zur Naab rüber. Da dann so 10 bis 15 Grad in der Nacht. Morgen früh dann letzte Tropfen, aber danach wird es wieder deutlich freundlicher am Nachmittag. Die Temperaturen steigen auch wieder rauf auf über 20 Grad und so geht es dann auch rein ins Wochenende. Ein Mix aus Wolken, Sonne und netten Temperaturen.
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14: Auf der A93 Weiden Richtung Regensburg, zwischen Weiden Süd und Luhe-Wildenau bitte etwas aufpassen, da liegen Glasscherben auf der Fahrbahn. Dann die B85 kam Richtung Schwandorf. Zwischen Neubeu und der Abzweigung nach Blechhammer gab es einen Unfall mit vielen Fahrzeugen. Die Richtungsfahrbahn ist da aktuell gesperrt. Es sind auch Personen auf der Fahrbahn. Wenn Sie sich auskennen, bitte das Ganze einmal weiträumig umfahren. Außerdem ist die B14 zwischen Schneidenbach und Wernberg im Moment auch noch gesperrt. Ich habe ein paar Blitzer für Sie. Einmal von Weiden Richtung Vohenstrauß, da steht der bei der Abzweigung und Highseil im 60er-Bereich. Dann auch noch in der Bushaltestelle in Grafenwöhr beim Geismannskeller. 60 sind nochmal erlaubt zwischen Weiden und Vohenstrauß bei Letzau. Und dann auch noch bei Tennisberg Richtung Oberfichtach bei Lampenricht, da wird gelasert. Wenn Sie noch was gesehen haben, Staus oder Blitzer, dann ruf uns gerne an. 0961 482 482, das ist Ihre kostenlose Service-Hotline zu uns ins Studio. Sie können aber auch ganz einfach eine WhatsApp-Nachricht schreiben. Die Nummern dafür finden Sie auf ramasuri.de.

Der Mutmach-Song von Olivia Dean. So easy to fall in love auf Ramazzurri. Zeit zum Ausmisten oder Schätze finden. Das Haus der Biodiversität in Tennisberg lädt diesen Sonntag von 11 bis 16 Uhr zum nachhaltigen Flohmarkt ein. Vorbeikommen und stöbern kostet da keinen Cent. Selbst verkaufen, Tisch reservieren für einen Fünfer. Dazu gibt's Kaffee, Kuchen und eine Mahlecke für die Kleinen und die Ausstellung im Haus selbst, die auch in den nächsten Wochen noch viel Spannendes zu bieten hat. Schauen Sie gern vorbei. Jetzt habe ich für Sie Steve Winwood und Valerie.

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11: Ich bin Dominik Schweiger. Das Deutschlandticket wird ab nächstem Jahr wieder teurer. Es kostet dann 66,80 Euro. Bei seiner Einführung vor 3 Jahren hatte es noch 49 Euro gekostet. Die Deutsche Umwelthilfe kritisiert, mit einem Teil der Milliardenkosten für den heute gestatteten Tankrabatt hätte die Erhöhung verhindert werden können. Die Verbraucherzentrale warnt, dass sich immer mehr Menschen das Deutschlandticket nicht mehr leisten könnten. Stichwort Tankrabatt, der gilt ja seit heute wieder und das macht sich an den Tankstellen auch bemerkbar. Allerdings nicht so stark wie erhofft. Mehr von Thomas Bleskin.
12: Die tägliche 12-Uhr-Erhöhung ließ Autofahrer kurz aufschrecken. Inzwischen haben sich die Preise wieder eingependelt. Super E10 bei 2,20 Euro und Diesel bei 2,34 Euro. Stand 14 Uhr. Viel ist damit vom Tankrabatt nicht geblieben. Im Vergleich zu gestern sind die Unterschiede minimal. Genau das hatten Kritiker vorhergesagt. Sie werfen der Bundesregierung nun vor, nichts aus der ersten Mineralölsteuersenkung im Sommer gelernt zu haben.
11: Bayern zieht immer noch mehr Menschen aus anderen Bundesländern an, als dorthin wegziehen. Letztes Jahr lag das Plus bei gut 8.400 Menschen, rund 12% weniger als 2024. Vor allem Menschen unter 30 zieht's in den Freistaat. Viele davon kommen aus Baden-Württemberg und Hessen. Trotzdem schrumpft Bayerns Bevölkerung insgesamt. Portugals Nationalmannschaft hat die legendäre Rückennummer 7 von Cristiano Ronaldo neu vergeben. Beim Nations League-Spiel heute Abend in Dänemark trägt Rafael Leão die Nummer. Ronaldo hatte das Teamquartier zuvor verlassen, nachdem er beim Sieg gegen Norwegen nur auf der Bank saß und auch gegen Dänemark nicht für die Startelf vorgesehen war. Am Mittwochmorgen wurde eine 66-jährige Fußgängerin beim Überqueren der Hauptstraße von einem PKW erfasst. Die Frau erlitt schwere Verletzungen und wurde zur weiteren Behandlung in ein Regensburger Krankenhaus gebracht. Aufgrund des zunächst unklaren Verletzungsbildes wurde ein Rettungshubschrauber angefordert. Zur Klärung der genauen Unfallursache wird nun ein Gutachter hinzugezogen.
13: Es geht Richtung Feierabend und das Wetter fällt da heute gnädig aus. Die Wärme hält noch ein paar Stunden. Nach den 22 bis 36 Grad vom Nachmittag bleibt es bis in den Abend dann angenehm. Hohe Wolkenfelder schieben sich von Schwaben her aber immer dichter ran. Trocken bleibt's aber bis in die Nacht. Der Ramazzo-Wetterausblick. Wer in Amberg ins Kino oder ins Kongresszentrum geht, braucht um 8 nur so eine leichte Jacke. Erst später in der Nacht kommt dann von Mittelfranken her der Regen und arbeitet sich dann auch bis zur Naab vor. Davor dann noch so 15 bis 11 Grad. Im Oberpfälzer Wald dann bis 9. Morgen Vormittag nass und bewölkt. Nachmittags lockert es auf. Das Wochenende bleibt wechselhaft mild.
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13: Auf der B85 kam Richtung Schwandorf zwischen Neubeu und der Abzweigung nach Blechhammer. Es gab einen Unfall mit mehreren Fahrzeugen. Die Personen sind da auch noch auf der Fahrbahn und die Richtungsfahrbahn ist gesperrt. Wenn Sie sich auskennen, bitte einmal das Ganze umfahren. Ansonsten keine größeren Verkehrsstörungen. Wo es geht, Ihnen eine gute und vor allem sichere Fahrt. Es wird noch geblitzt im besten Blitzerservice für die Oberpfalz. Einmal in Grafenwöhr beim Geismannskeller in der Bushaltestelle. Dann auch nochmal zwischen Weiden und Fohnstrauß bei Letzau im 60er. Und der letzte, Tennisberg Richtung Oberfichtach bei Lampenricht am Parkplatz. Da wird gelasert. Wenn Sie noch was gesehen haben, Staus oder Blitzer, dann rufen Sie gerne an. 0961 482 482. Das ist Ihre kostenlose Service-Hotline zu uns ins Studio. Wir haben es gerade in den Nachrichten gehört, vom Tankrabatt merkt man irgendwie nicht so viel. Trotzdem soll es dann ab Januar wieder Neuerungen geben, die uns das Ganze ein bisschen einfacher machen sollen. Wie es gerade mit den Spritpreisen aussieht und was sich denn so im neuen Jahr ändern soll, das schauen wir uns ab. Wir haben nämlich einen echten Experten da, meinen Kollegen Dominik Schweiger. Davor gibt's einfach gute Musik von den Black Eyed Peas, von Alphaville und Bruce Springsteen. Den gibt's jetzt mit dem hier. Dancing in the Dark. In Richtung Feierabend geht's mit Ramazzuri und einfach guter Musik. Ich bin Alexander Pohlmann. Servus!

0: Alphaville. Sounds like a Melody hier bei uns am Nachmittag auf Ramazzuri. Ab heute greift der neue Tankrabatt. Benzin und Diesel sollten dadurch ab sofort spürbar günstiger werden. So richtig ankommen tut es ja irgendwie nicht. Deswegen habe ich jetzt meinen Kollegen Dominik Schweiger mal gefragt. Der hat sich das Ganze mal genauer angeschaut. Der Tankrabatt gilt ja jetzt erstmal bis Ende des Jahres. Ab Januar soll dann direkt ein Spritpreisdeckel folgen. Wie genau soll der jetzt eigentlich funktionieren?
1: Der Staat würde regelmäßig einen Höchstpreis berechnen, abhängig vom Ölpreis, den Kosten für Verarbeitung und Transport und einer angemessenen Gewinnspanne. Tankstellen dürften günstiger verkaufen, aber nicht über diese Grenze gehen. Wie genau der Deckel berechnet wird, ist aber noch offen.
0: Das klingt jetzt nach viel Eingriff vom Staat. Ist so ein Preisdeckel denn jetzt so eine echte, dauerhafte Lösung gegen den teuren Sprit?
1: Eher nicht. Der Tankrabatt hilft kurzfristig, ja, kostet Bund und Länder aber rund 2,5 Milliarden Euro und entlastet vor allem Vielfahrer stärker als Menschen ohne Auto. Ein Preisdeckel könnte überhöhte Gewinnspannen begrenzen, ist aber ein großer Eingriff in den Markt. Abhängig von Ölimporten und internationalen Krisen bleibt Deutschland trotzdem. Langfristig ersetzen beide Maßnahmen also keine grundsätzlich neue Energie- und Verkehrspolitik.
0: Schauen wir doch mal über den Tellerrand. Wie gehen denn eigentlich unsere Nachbarn in anderen EU-Staaten gegen die hohen Kraftstoffpreise vor?
1: Ganz unterschiedlich. Belgien und Luxemburg haben schon staatliche Höchstpreise. Auch Polen legt tägliche Preisobergrenzen fest. Portugal hat die Kraftsteuer deutlich gesenkt. Österreich begrenzt außerdem die Gewinnspanne der Ölkonzerne. Frankreich unterstützt dagegen gezielt besonders betroffene Branchen. Ein Patentrezept hat aber offenbar noch kein Land gefunden.
0: Danke dir, Dominik. Wenn Sie ab heute tanken fahren, sollten sich die Preisnachlässe also so ein bisschen zumindest bemerkbar machen. Ansonsten einfach die Augen zu und gute Musik hören. Mark Amber, Belong Together, hier bei uns

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3: Ich bin Dominik Schweiger. Koalitionskrach um die Zuckersteuer. Das Kanzleramt hat offenbar den Gesetzentwurf von Finanzminister Klingbeil gestoppt. Laut Bild sei der Entwurf nicht mehrheitsfähig und nicht abgesprochen. Klingbeil hatte einen neuen Gesetzentwurf vorgelegt. Die Steuer auf gezuckerte Getränke soll demnach mittelfristig 1,2 Milliarden Euro einbringen. Im dritten Anlauf soll er endlich her, der erste Sieg für Jürgen Klopp als Fußball-Bundestrainer. Um 20.45 Uhr empfängt Deutschland Serbien in der Nations League und steht schon unter Druck. Pia Wegner blickt voraus.
0: Ein 1:1 in den Niederlanden, ein 0:1 gegen Griechenland. Der Start unter Jürgen Klopp war mehr als holprig. Jetzt wechselt er den Kader erst einmal kräftig durch. 9 mögliche Debütanten sind im zweiten DFB-Aufgebot dabei. Hoffnung auf 3 Punkte macht der Gegner Serbien. Der hat in diesem Jahr erst einmal gewonnen und beide bisherigen Nations League-Spiele verloren.
3: In Nittenau sind gestern 2 Brüder unter Drogeneinfluss mit E-Scootern unterwegs gewesen. Die 43 und 51 Jahre alten Männer wurden in der Bergheimer Straße kontrolliert. Dabei zeigten beide drogentypische Auffälligkeiten. Die Polizei untersagte ihnen die Weiterfahrt. Beide mussten sich anschließend einer Blutentnahme unterziehen. Gegen die Brüder wurden Verkehrsordnungswidrigkeitsverfahren eingeleitet.
20: Heute Nachmittag nochmal schön ausnutzen. Wir haben schon einen Mix aus Wolken und Sonne, da aber Höchstwerte von bis zu 26 Grad noch in der ganzen Oberpfalz. Der Ramasuri Wetterausblick. Ab dem Abend sind dann mehr Wolken unterwegs und heute Nacht gibt's dann von Mittelfranken bis zur Naab immer mal wieder ein bisschen Regen. Dabei trotzdem milde Temperaturen zwischen 10 und 15 Grad. Morgen dann erst noch einige Wolken und letzte Tropfen. Am Nachmittag wird's aber wieder deutlich freundlicher mit um die 20 Grad.
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20: Auf der B85 kam Richtung Schwandorf zwischen Neubeu und der Abzweigung nach Blechhammer. Bitte aufpassen, es gab einen Unfall mit mehreren Fahrzeugen. Die Richtungsfahrbahn ist da gesperrt. Auch nochmal aufschauen, weil da Personen auf der Fahrbahn sind. Wenn Sie sich auskennen, bitte das Ganze einmal umfahren. Außerdem haben wir in Weiden in der Dr. Kilianstraße beim ATU eine Verkehrsbehinderung. Da ist der rechte Straßenrand gesperrt, da wird gerade geteert. Es staut sich wegen einer Ampelschaltung. Ansonsten keine größeren Verkehrsstörungen. Wo es geht, Ihnen eine gute und vor allem sichere Fahrt. Es wird noch geblitzt in Grafenwöhr beim Geismannskeller in der Bushaltestelle. Dann auch nochmal zwischen Weiden und Hohenstrauß bei Letzau im 60er. Dann haben wir einen Laser von Tennisberg Richtung Oberfichtach bei Lampenricht am Parkplatz und dann auch noch von Parkstein Richtung Weiden beim Tierheim. Dort sind 50. Wenn Sie noch was gesehen haben, Staus oder Blitzer, dann geben Sie es gerne durch. Alle Nummern zu uns ins Studio nochmal auf ramasuri.de. Und jetzt gibt's Sunrise Avenue. Fairy Tale gone bad.

Feierabend hier bei uns auf Ramazzuri. Haben Sie am Sonntag schon was vor? Im Haus der Biodiversität in Tennisberg gibt es von 11 bis 16 Uhr einen nachhaltigen Flohmarkt. Wenn Sie da ihn anschauen wollen, können Sie ganz kostenlos vorbeischauen und rumstöbern. Wenn Sie da selbst noch verkaufen wollen, das kann man machen. Erstmal anmelden und einen Fünfer zahlen, dann kriegen Sie einen Tisch gestellt. Mit Kaffee, Kuchen und Kinderbastelecke ist das außerdem noch ein richtig schöner Familiennachmittag. Und die Ausstellung im Haus der Biodiversität können Sie da auch nochmal besuchen. Und diese können Sie auch nicht nur am Sonntag, sondern auch die Wochen und Monate darauf anschauen. Let's

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21: Ich bin Dominik Schweiger.
10: Seit Mitternacht gilt der neue Tankrabatt und die Spritpreise sind direkt gefallen. Laut ADAC war der Preis für Super E10 am Morgen im Schnitt gut 14 Cent niedriger als gestern. Diesel war gut 15 Cent günstiger. Bis Jahresende soll der Tankrabatt über eine Energiesteuersenkung die hohen Spritpreise abfedern. Ob der Rabatt aber komplett an die Verbraucher weitergegeben wird, ist offen. Ökonomen und Oppositionspolitiker kritisieren den Tankrabatt als wenig zielgerichtete Entlastung mit der Gießkanne. Klimaneutraler Strom ist auf dem Vormarsch. In den ersten drei Quartalen dieses Jahres deckten erneuerbare Energien über 60% des Stromverbrauchs ab, so viel wie noch nie. Das hat der Bundesverband der Energie- und Wasserwirtschaft mitgeteilt. Vor allem Wind- und Sonnenenergie ist für den Anstieg verantwortlich. Anständiger Schlaf dauert in der Regel 7 bis 9 Stunden. Die meisten Menschen in Bayern schlafen aber deutlich kürzer. 7 von 10 kommen nicht auf das medizinisch empfohlene Optimum, zeigt eine Befragung für die AOK Bayern. Ein knappes Drittel schläft demnach weniger als 6 Stunden. Männer und Frauen unterscheiden sich dabei kaum in ihrer Schlafdauer. Im dritten Anlauf soll er endlich her, der erste Sieg für Jürgen Klopp als Fußball-Bundestrainer. Um 20.45 Uhr empfängt Deutschland Serbien in der Nations League und steht schon unter Druck. Pia Wegner blickt voraus.
21: Ein 1:1 in den Niederlanden, ein 0:1 gegen Griechenland. Der Start unter Jürgen Klopp war mehr als holprig. Jetzt wechselt er den Kader erst einmal kräftig durch. 9 mögliche Debütanten sind im zweiten DFB-Aufgebot dabei. Hoffnung auf 3 Punkte macht der Gegner Serbien. Der hat in diesem Jahr erst einmal gewonnen und beide bisherigen Nations League-Spiele verloren.
10: In Schwandorf ist am Dienstag ein 46-Jähriger mit fast 3 Promille Auto gefahren. Zuvor war er auf der B85 in Schlangenlinien unterwegs. In der Nürnberger Straße stoppte ihn die Polizei. Der Mann hatte keinen Führerschein und stand offenbar auch unter Drogeneinfluss. Bei der Blutentnahme leistete er Widerstand. Er musste von mehreren Beamten unter Kontrolle gebracht werden. Gegen ihn wird nun strafrechtlich ermittelt.
22: Wir schauen aufs Feierabendwetter bei uns in der Oberpfalz. Ein paar Wolken sind mittlerweile schon unterwegs, trotzdem ist es ziemlich angenehm draußen. Die Temperaturen spielen auf jeden Fall mit und die Sonne, die kommt auch immer wieder raus. Da haben wir aktuell leicht über 20 Grad in der gesamten Oberpfalz. Der Ramazuri-Wetterausblick. Heute Nacht kommen dann mehr Wolken zu uns und aus Mittelfranken her kommt dann auch wieder Regen. Da haben wir dann so zwischen 10 und 15 Grad in der Nacht. Morgen dann erstmal noch letzte Tropfen in der Früh, so Richtung Naab auch nochmal. Aber danach wird's am Nachmittag richtig schön freundlich. Über 20 Grad sind mit dabei und auch das Wochenende zeigt sich dann von einer richtig schönen Seite. Es bleibt zwar etwas nasser, aber zumindest die Temperaturen spielen mit und die Sonne kommt auch wieder raus.
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22: Wir haben einen Stau auf der A6. Einmal Nürnberg Richtung Pilsen zwischen Amberg West und dem Rastplatz Laubenschlag. Da dauert es etwa 10 Minuten länger. Und dann ist gerade auch noch reingekommen, einmal auf der A6 Fahrtrichtung Weidhaus auf Höhe von Ursensollen, danke an die Olli fürs Bescheid geben. Außerdem haben wir auf der B85 Kam Richtung Schwandorf zwischen Neubau und der Abzweigung nach Blechhammer einen Verkehrsunfall mit mehreren Fahrzeugen. Da ist die Richtungsfahrbahn aktuell gesperrt. Da sind auch Personen auf der Fahrbahn. Wenn Sie sich auskennen, bitte das Ganze einmal umfahren. 4 Blitze habe ich für Sie. Einmal in Grafenwöhr beim Geismannskeller an der Bushaltestelle. Dann auch nochmal zwischen Weiden und Fohnstrauß bei Letzau im 60er. Außerdem wird noch gelasert von Tennisberg Richtung Oberfichtach bei Lampenricht am Parkplatz. Und der letzte steht von Parkstein Richtung Weiden auf Höhe vom Tierheim im 50er. Wenn Sie noch was gesehen haben, Staus oder Blitzer, dann ruf uns gerne an. Greif uns zum Hörer, wählen Sie die 0961 482 482. Das ist Ihre kostenlose Service-Hotline zu uns ins Studio. Der Oktober ist da und mit dem neuen Monat ändert sich auch wieder ganz viele neue Sachen in unserem Alltag. Das betrifft Ihren Geldbeutel, die Gartenarbeit und auch Reisen. Was da alles seit heute neu ist, verrate ich Ihnen gleich. Davor gibt's einfach gute Musik. France Gall habe ich für Sie. Danach Herbert Grönemeyer und zum Start habe ich Teddy Swims für Sie mit Mr. Know It All. Ich bin Alexander Pohlmann und wünsche Ihnen einen wunderschönen Feierabend hier bei uns auf Ramazuri.

absolut recht. Nur wenn sie laut ist, ist die Musik auch richtig gut. Das ist Herbert Grönemeyer auf Ramazzuri. Neuer Monat, neue Regeln. Und da habe ich für Sie richtig gute Regelungen rausgesucht. Zum Beispiel einmal ab heute das Alkoholverbot im Zug. Deswegen die Dose lieber zu Hause lassen. Bis Mitte des Monats wird das Alkoholverbot nämlich schrittweise auf alle Bahnhöfe in Deutschland ausgeweitet. Die Bahn zieht damit die Daumenschrauben an, um für mehr Sicherheit zu sorgen. Richtig gut. Im Bahnhofsrestaurant und im ICE darf aber trotzdem noch angestoßen werden. Außerdem verdienen jetzt Handwerker mehr Geld. Das kommt eben durch höhere Branchenmindestlöhne. Das heißt, für Handwerker, Gerüstbauer und Dachdecker gibt's nochmal ein Stückchen mehr Geld ins Portemonnaie. Und für alle Hobbygärtner heißt ab heute an die Heckenschere, fertig, los. Die Vogelschutzzeit ist vorbei, Bäume und Hecken dürfen wieder komplett zurückgeschnitten werden. Ach ja, und noch ganz wichtig für den Kalender, Ende des Monats in der Nacht auf den 25. Oktober werden die Uhren wieder um eine Stunde zurückgestellt. Es gilt dann wieder Winterzeit, da bekommen wir dann eine Stunde mehr Schlaf. Wir sehen also, der Herbst, der bringt uns noch richtig schöne, nette, neue Regelungen.

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16: Ich bin Dominik Schweiger. Der Bund der Steuerzahler wirft Bund, Ländern und Kommunen vor, dass sie unser öffentliches Geld zum Fenster rauswerfen. In seinem neuen Schwarzbuch nennt der Verband 100 Fälle von sogenannter Steuergeldverschwendung. Wichtig ist aber auch, der Bund der Steuerzahler ist kein unabhängiges Kontrollorgan, sondern ein privater Lobbyverband mit wirtschaftsliberaler und unternehmensnaher Ausrichtung. Seit 5 Jahren ist Thomas Weikert Chef des Deutschen Olympischen Sportbundes. Für eine weitere Amtszeit will er aber nicht kandidieren. Das hat er gut 2 Monate vor der Wahl auf der DOSB-Mitgliederversammlung in Frankfurt am Main gesagt. Er spüre, dass er nicht mehr die Kraft für weitere 4 Jahre Vollgas habe, so Weikert. Wer sein Nachfolger wird, ist noch offen. Am Mittwochnachmittag wurden ein 22-jähriger Mann und eine 24-jährige Frau beobachtet, wie sie in einem Drogeriemarkt mehrere Parfüms einsteckten. Beim Verlassen des Geschäfts wurden die beiden Tatverdächtigen angesprochen und der bereits verständigten Polizei übergeben. Bei der Durchsuchung stellten die Beamten insgesamt 6 hochwertige Parfüms im Wert von über 950 Euro sicher.
17: Da blendet gerade die Sonne ganz unangenehm durch die Windschutzscheibe rein. Aber immerhin scheint sie noch, denn die Wolken werden jetzt in den nächsten Stunden immer mehr. Und dann gibt's heute Nacht auch ein bisschen Regen. Bis dahin aber noch relativ freundlich, so um die 20 Grad haben wir aktuell. Der Ramazzuri-Wetterausblick. Dann in der Nacht von Mittelfranken her ein bisschen Regen. Der breitet sich auch bis zur Naab aus. Die Temperaturen gehen darunter auf 10 bis 15 Grad oder eher milde Temperaturen. Morgen dann in der Früh nochmal letzte Tropfen. Danach wird es wieder freundlicher. Die Sonne kommt am Nachmittag öfter raus. Die Temperaturen bleiben bei um die 20 Grad. Auch das Wochenende bleibt dann etwas wechselhafter, aber trotzdem noch relativ mild.
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17: Es staut sich noch ein bisschen auf der A6 Nürnberg Richtung Pilsen zwischen Amberg West und dem Rastplatz Laubenschlag. Da dauert es etwa 10 Minuten länger. Ansonsten keine größeren Verkehrsstörungen. Wo es geht, Ihnen eine gute und vor allem sichere Fahrt. Noch 4 Blitze habe ich für Sie. Einmal in Grafenwöhr beim Geismannskeller in der Bushaltestelle. Dann auch nochmal zwischen Weiden und Fohnstrauß bei Letzau im 60er. Dann haben wir noch einen Laser von Tennisberg Richtung Oberfichtach auf Höhe von Lampenricht am Parkplatz. Und der letzte Parkstein Richtung Weiden beim Tierheim im 50er. Wenn Sie noch was gesehen haben, Staus oder Blitzer, dann rufen Sie gerne an. 0961 482 482, das ist Ihre kostenlose Service-Hotline zu uns ins Studio. Sie können aber auch ganz einfach eine WhatsApp-Nachricht schreiben oder ganz einfach auch noch eine Sprachnachricht schicken. Die Nummern dafür finden Sie auf ramasuri.de.

Das ist Ramazzuri und das war Somber mit 12 to 12. Spinnenfans aufgepasst und auch alle, die bei acht Beinen lieber schnell die Weite suchen. Die Insektophobie kommt nach Amberg und zwar schon am Samstag ins Musikum. Da gibt es dann mehr als 500 lebende Spinnen und Insekten zu sehen. Darunter riesige Vogelspinnen, Skorpione und Riesentausendfüßer. Die Ausstellung soll nicht nur für Gänsehaut sorgen, sondern auch zeigen, wie die Tiere leben und sich verhalten. Geöffnet ist da von 11 bis 18 Uhr.

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24: Ich
0: bin Dominik Schweiger. Wer länger als 4 Jahre Kunde von Amazon Prime ist, für den gibt's gute Nachrichten. Es gilt erstmal wieder der alte Preis von 69 Euro statt der 90 Euro im Jahr. Der Bundesgerichtshof hat die Preiserhöhung vor 4 Jahren für unwirksam erklärt. Dafür hätten die Kunden nämlich ausdrücklich zustimmen müssen, hieß es. Für schon zu viel gezahltes Geld kann man sich einer Sammelklage der Verbraucherzentrale anschließen. Das Deutschland-Ticket wird ab nächstem Jahr wieder teurer. Es kostet dann 66,80 Euro. Die Deutsche Umwelthilfe kritisiert, mit einem Teil der Milliardenkosten für den heute gestarteten Tankrabatt hätte die Erhöhung verhindert werden können. Die Verbraucherzentrale warnt, dass sich immer mehr Menschen das Deutschland-Ticket nicht mehr leisten könnten. Stichwort Tankrabatt, der gilt ja seit heute wieder und das macht sich an den Tankstellen auch bemerkbar. Allerdings nicht so stark wie erhofft. Mehr von Thomas Beskin.
2: Die tägliche 12-Uhr-Erhöhung ließ Autofahrer kurz aufschrecken. Inzwischen haben sich die Preise wieder eingependelt. Super E10 bei 2,20 Euro und Diesel bei 2,34 Euro. Stand 14 Uhr. Viel ist damit vom Tankrabatt nicht geblieben. Im Vergleich zu gestern sind die Unterschiede minimal. Genau das hatten Kritiker vorhergesagt. Sie werfen der Bundesregierung nun vor, nichts aus der ersten Mineralölsteuersenkung im Sommer gelernt zu haben.
0: Und schon wieder soll auf dem Oktoberfest ein Mann eine Frau heimlich unter den Rock gefilmt haben. Begleiterin der 26-Jährigen bemerkten die Aufnahme und nahmen dem Verdächtigen das Handy ab. Die Polizei stellte das Gerät sicher und nahm den 36-Jährigen vorläufig fest. Gegen ihn wird wegen der Verletzung des Intimbereichs durch Bildaufnahmen ermittelt. Bereits in den vergangenen Tagen hat es auf der Wiesn einen ähnlichen Fall gegeben. Am Dienstagabend ist ein Familienstreit in einer Wohnung im Ortsteil Schönhofen eskaliert. Ein 38-Jähriger stieß dabei einen 45-jährigen Angehörigen gegen einen Tisch und bedrohte ihn anschließend mit einem Küchenmesser. Der 45-Jährige wurde leicht verletzt, musste jedoch nicht ärztlich behandelt werden. Der Tatverdächtige wurde von der Polizei widerstandslos in Gewahrsam genommen. Die Ermittlungen zum genauen Ablauf des Vorfalls dauern an.
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21: Wir sind im Feierabend angekommen und die Wolken, die breiten sich jetzt auch schon etwas weiter aus in der Oberpfalz. Noch bleibt es aber recht freundlich und vor allem auch trocken. Die Temperaturen dabei um die 20 Grad. Der Ramazuri-Wetterausblick. Heute Nacht zieht dann von Mittelfranken bis zur Naab hin ein kleines Regengebiet. Da kann es immer mal wieder ein bisschen regnen. Die Temperaturen bleiben dabei mild, so 10 bis 15 Grad haben wir. Morgen dann in der Früh erstmal noch letzte Tropfen, danach wird es wieder deutlich freundlicher. Am Nachmittag kommt die Sonne immer öfter raus, bei um die 20 Grad. Und so geht's dann auch rein ins Wochenende.
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21: Es staut sich noch immer auf der A6 Nürnberg Richtung Pilsen. Zwischen Amberg West und dem Rastplatz Laubenschlag planen Sie da mindestens 10 Minuten länger ein. Ansonsten keine größeren Verkehrsstörungen. Wo es geht, Ihnen eine gute und vor allem sichere Fahrt. 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Da haben wir gerade 4 Stück. Einmal in Grafenwörth beim Geismannskeller an der Bushaltestelle. Dann die 60-Einheiten zwischen Weiden und Hohenstrauß bei Letzau. Außerdem gibt es einen von Tennisberg Richtung Oberfichtach bei Lampenricht. Da stehen sie am Parkplatz und lasern. Und der letzte von Parkstein Richtung Weiden beim Tierheim im 50er. Wenn Sie noch was gesehen haben, Staus oder Blitzer, dann geben Sie es gerne durch. Alle Nummern zu uns ins Studio auf ramazuri.de. So eine Kirche vorstellt, dann denkt man jetzt nicht unbedingt an das am hellsten erleuchtetste Gebäude in der Stadt. Das ändert sich jetzt aber in Regensburg. Da gibt es nämlich Licht im Dom. Und das ist jetzt nicht nur, weil die jetzt eine neue Energiesparlampe eingesetzt haben. Nee, da geht es nämlich um was ganz, ganz anderes. Und zwar nur dieses Wochenende. Was da so Atemberaubendes mit dabei ist, verrate ich Ihnen nach 3 Songs. Und da habe ich für Sie richtige Banger mitgebracht. Da haben wir einmal All American Rejects, danach Talk Talk. Und die Four Tops, die gibt's jetzt mit Loco in Acapulco. Ich bin Alexander Pohlmann, das ist Ramazuri.

0: bringt die beste Musik für die Oberpfalz, nur hier bei uns auf Ramazzuri. Dieses Wochenende wird ganz besonders in Regensburg. Da wird der Dom St. Peter nämlich in einem ganz neuen Licht erstrahlen, und zwar im wahrsten Sinne des Wortes. Ihr könnt dann jeden Abend von 19 bis 23 Uhr eine faszinierende Lichtshow mit anschauen. Daraus ist dann nicht nur die Licht das Besondere, sondern auch der Klang und sogar der Duft. Der Eintritt ist für alle Besucher sogar kostenlos.
1: Wir möchten zunächst mal einladen in den Dom. Deswegen ist das Hauptportal, das größte Portal des Doms, weit geöffnet. Wir wollen eine offene, eine einladende Kirche sein. Und wir wollen denen, die noch nie im Dom waren, den Dom mal zeigen.
0: Das sagt Dompropstleiter Franz Frühmorgen. Jeder ist da also herzlich eingeladen, den Dom aus einer ganz neuen Perspektive anzuschauen. Aber was passiert da eigentlich genau und was erleben wir dort? Das erklärt uns jetzt der Licht- und Konzeptkünstler Rupert König.
2: Nicht nur eine reine Illumination, sondern wir machen eine multisensuale Kunstinstallation. Und das ist ganz besonders. Also wir arbeiten mit Licht, mit Duft, Musik. Und wir wollen den Regensburger Dom anlässlich des Domjubiläums in einem ganz anderen Licht erscheinen lassen.
0: In einem ganz anderen Licht. Genau, das klingt doch absolut vielversprechend. Also schauen Sie auf jeden Fall vorbei und lassen Sie sich verzaubern.

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17: Wir sind im Feierabend angekommen und die Wolken, die breiten sich jetzt auch schon etwas weiter aus in der Oberpfalz. Noch bleibt es aber recht freundlich und vor allem auch trocken. Die Temperaturen dabei um die 20 Grad. Der Ramazzuri-Wetterausblick. Heute Nacht zieht dann von Mittelfranken bis zur Naab hin ein kleines Regengebiet. Da kann es immer mal wieder ein bisschen regnen. Die Temperaturen bleiben dabei mild, so 10 bis 15 Grad haben wir. Morgen dann in der Früh erstmal noch letzte Tropfen, danach wird es wieder deutlich freundlicher. Am Nachmittag kommt die Sonne immer öfter raus, bei um die 20 Grad. Und so geht's dann auch rein ins Wochenende.
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17: Es staut sich noch immer auf der A6 Nürnberg Richtung Pilsen zwischen Amberg West und dem Rastplatz Laubenschlag. Planen Sie da mindestens 10 Minuten länger ein. Ansonsten keine größeren Verkehrsstörungen. Wo es geht, Ihnen eine gute und vor allem sichere Fahrt. 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Da haben wir gerade 4 Stück. Einmal in Grafenwörth beim Geismannskeller an der Bushaltestelle. Dann die 60-Einheiten zwischen Weiden und Hohenstrauß bei Letzau. Außerdem gibt es einen von Tennisberg Richtung Oberfichtach bei Lampenbricht. Da stehen sie am Parkplatz und lasern. Und der letzte von Parkstein Richtung Weiden beim Tierheim im 50er. Wenn Sie noch was gesehen haben, Staus oder Blitzer, dann geben Sie es gerne durch. Alle Nummern zu uns ins Studio auf ramasuri.de.

kriegt man doch direkt Lust, die alten Beverly Hills Cop Filme nochmal anzuschauen. Das ist Rabasuri mit einfach guter Musik. Ich habe jetzt einen gemütlichen Sonntagstipp für Tennisberg. Da gibt es nämlich am Sonntag im Haus der Biodiversität von 11 bis 16 Uhr einen nachhaltigen Flohmarkt. Und der Eintritt ist komplett frei. Nur wenn Sie einen Stand haben wollen, dann müssten Sie sich vorher ein bisschen anmelden. Für die Verpflegung gibt es natürlich Kaffee und Kuchen und für Kinder eine Bastelecke. Und im Haus warten dann selbst noch die Ausstellung, die auch in den kommenden Wochen noch jede Menge bietet.

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16: Es ist 19 Uhr, ich bin Dominik Schweiger. Dass Amazon fürs Prime-Abonnement vor 4 Jahren den Preis deutlich erhöht hat, ist unwirksam. Das hat der Bundesgerichtshof entschieden. Die Kunden hätten dem ausdrücklich zustimmen müssen. Ronny Thorau mit den Infos, was das bedeutet.
17: Vor 4 Jahren hatte Amazon den Preis für sein Prime-Abonnement deutlich erhöht, bei jährlicher Abrechnung zum Beispiel von 69 auf 89,90 Euro. Allerdings bat Amazon nicht ausdrücklich um Zustimmung. Die Verbraucherzentrale NRW klagte, bekam in Vorinstanzen Recht und Amazon scheiterte nun mit seinem Einspruch am BGH. Für Altkunden gelten damit bis auf Weiteres wieder die alten Preise. Schon gezahlte Mehrgebühren können Verbraucher entweder individuell zurückfordern oder sich einer Sammelklage der Verbraucherzentrale NRW anschließen.
16: Das Kanzleramt hat den Entwurf von Finanzminister Klingbeil für eine Zuckersteuer gestoppt. Die Vorlage weiche von den Empfehlungen der Finanzkommission Gesundheit ab und sei nicht mehrheitsfähig, heißt es. Die Union lehnt eine Zuckersteuer grundsätzlich ab. Die SPD kritisiert die Blockade und verweist darauf, dass die Einnahmen ins Gesundheitssystem fließen sollten. Weniger Urlaub, mehr arbeiten, aber nicht mehr Geld. So lässt sich das Gedankenspiel von VW-Chef Blume ganz gut zusammenfassen. Auch er kritisiert, dass die Arbeitskosten in Deutschland zu hoch seien im Vergleich zu anderen europäischen Ländern. Volkswagen hatte zuvor mehrere Tarifverträge gekündigt und damit den Weg für Verhandlungen freigemacht. Die Gewerkschaft IG Metall kündigt Widerstand gegen Eingriffe in die 35-Stunden-Woche an. Bei den Schülerprotesten in Frankreich ist es erneut zu Gewalt gekommen. In Marseille brannten mehrere Busse und ein Feuerwehrauto. In Paris lieferten sich Demonstrierende Auseinandersetzungen mit der Polizei. Schüler zündeten Feuerwerkskörper, die Beamten setzten Tränengas ein. Landesweit richten sich die Proteste gegen überfüllte Klassen, Lehrermangel und weitere Probleme an den Schulen. Bayern zieht immer noch mehr Menschen aus anderen Bundesländern an, als dorthin wegziehen. Letztes Jahr lag das Plus bei gut 8.400 Menschen, rund 12% weniger als 2024. Vor allem Menschen unter 30 zieht's in den Freistaat. Viele davon kommen aus Baden-Württemberg und Hessen. Trotzdem schrumpft Bayerns Bevölkerung insgesamt. Es ist jetzt 7:15. Von Westen zieht im Lauf des Abends teils kräftiger Regen zu uns nach Bayern, teils sind da auch Gewitter mit dabei. Bis zum Morgen erreicht der Regen eine Linie von Hochfranken bis hin zur Isar. Die Temperaturen gehen runter auf 15 bis 7 Grad. Morgen liegt das Regengebiet erstmal von Schwaben bis Oberfranken. Im Lauf des Tages klingt der Regen dann langsam ab. Die Temperaturen erreichen maximal 16 bis 22 Grad. Hallo an alle unterwegs. Wir starten auf der A6 Heilbronn Richtung Nürnberg. Zwischen Ansbach und Lichtenau 6 Kilometer Stau. Dauert hier mindestens eine Stunde, um durchzukommen. Die A7 Richtung Fulda zwischen Kitzingen und Würzburg-Essenfeld. 9 Kilometer Stau plus von 15 Minuten. Und nochmal A7 Richtung Würzburg zwischen Gersfeld, Rhön und Bad Brückenau Wildflecken. 9 Kilometer stockender Verkehr. Kommen gut 10 Minuten Fahrzeit oben drauf. Losgehende gute und vor allem sichere Fahrt.
18: Eine Niederlage, ein Unentschieden, ja, dann gehört doch jetzt eigentlich ein Sieg noch, um das Ganze komplett zu machen, oder? Dann hat man von jedem etwas, wenn man auf den Start des neuen Bundestrainers mit der deutschen Fußballnationalmannschaft schaut. Möglichkeiten zu gewinnen gibt es nämlich heute Abend im Spiel gegen Serbien ab 20.45 Uhr, wie die Vorzeichen stehen. Das ist Thema gleich hier bei uns. Guten Abend am Donnerstag, ich bin Ralf Hohn.

0: Einen schönen Feierabend am Donnerstag. Ja, der könnte ja recht aufregend werden heute, denn es geht um die deutsche Fußballnationalmannschaft, die ja nach den ersten beiden Spielen unter dem neuen Bundestrainer Jürgen Klopp einen sehr mäßigen Start hingelegt hat, so würde ich es mal ausdrücken. Dann wäre es ja schon schön, wenn heute Abend ein Sieg in München gegen Serbien zu Buche stehen würde. 20.45 Uhr geht's los. Pia Wegner aus der Sportredaktion.
1: Ja, bisher kann man wirklich von einem Fehlstart unter dem neuen Bundestrainer sprechen. Nach dem 1:1 Unentschieden zum Auftakt in den Niederlanden und der ersten Heimniederlage, nämlich dem 0:1 gegen Griechenland, steht fest, die DFB-Elf ist vom rasenden Powerstil des neuen Bundestrainers noch weit entfernt. Doch das entmutigt Jürgen Klopp keinesfalls. Nach der Niederlage in Augsburg sagte er, dass das eben noch Zeit brauche und die Mannschaft sich erst noch finden müsse. Für ihn gäbe es keinen Grund, direkt schwarz zu malen.
0: Ist klar, ich meine, die haben ja erst teilweise nur ein paar Tage zusammen trainiert. Allerdings gibt's ja die Hoffnung, dass vielleicht dieser neue Kader, der jetzt heute Abend auf dem Rasen steht, zum dritten Spiel eventuell ein bisschen mehr frischen Wind bringen könnte. Wer wird denn da aufgestellt?
1: Ja, unter anderem sind Waldemar Anton, David Raum, Malik Chau, Alexander Pavlovic, Nick Woltemade und auch Lennart Kahl dabei. Sie alle standen dieses Jahr auch schon im WM-Aufgebot. Gleichzeitig sind aber auch 9 Debütanten nominiert, beispielsweise Kölns Said El Mala oder auch die Torhüter Noah Atubolu, Finn Dahmen und Jonas Urbich haben alle noch kein Länderspiel bestritten. Zusätzlich bleiben aber auch noch 6 Spieler aus dem ersten Kader vor Ort. So hat

0: der Bundestrainer dann 25 Spieler zur Auswahl.
1: Ja, da könnte man ja sagen, er kann aus dem Vollen schöpfen. Wie groß sind denn unsere Chancen, gegen Serbien heute zu gewinnen?
0: Ja, bisher ist das DFB-Team vom Ziel Gruppensieg inklusive Viertelfinaleinzug tatsächlich noch weit entfernt. Bisher steht nur ein Punkt auf dem Konto. Von 6 Spieltagen sind allerdings auch erst 2 gespielt. Gegen Serbien hat Deutschland bisher 16 Siege einfahren können, dem entgegen stehen 8 Niederlagen. In der Nations League, da mussten die Serben bisher 2 Niederlagen einfahren und generell lief es in den letzten Spielen nicht ganz so rosig. In diesem Jahr hat das Team bisher nur einmal gewinnen können, 5-mal gingen die Serben als Verlierer vom Platz. Die Bilanz spricht also klar für Deutschland, allerdings tat sie das auch vor dem Spiel gegen Griechenland.
1: Ja, dann gibt es ja auf jeden Fall noch Hoffnung. Heute Abend 20:45 Uhr in der Nations League, Deutschland gegen Serbien, gespielt wird in München.

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2: Ich bin Dominik Schweiger. Dass Amazon fürs Prime-Abonnement vor 4 Jahren den Preis deutlich erhöht hat, ist unwirksam. Das hat der Bundesgerichtshof entschieden. Die Kunden hätten dem ausdrücklich zustimmen müssen. Ronny Thorau mit den Infos, was das bedeutet.
3: Vor 4 Jahren hatte Amazon den Preis für sein Prime-Abonnement deutlich erhöht, bei jährlicher Abrechnung zum Beispiel von 69 auf 89,90 Euro. Allerdings bat Amazon nicht ausdrücklich um Zustimmung. Die Verbraucherzentrale NRW klagte, bekam in Vorinstanzen Recht und Amazon scheiterte nun mit seinem Einspruch am BGH. Für Altkunden gelten damit bis auf Weiteres wieder die alten Preise. Schon gezahlte Mehrgebühren können Verbraucher entweder individuell zurückfordern oder sich einer Sammelklage der Verbraucherzentrale NRW anschließen.
2: Das Kanzleramt hat den Entwurf von Finanzminister Klingbeil für eine Zuckersteuer gestoppt. Die Vorlage weiche von den Empfehlungen der Finanzkommission Gesundheit ab und sei nicht mehrheitsfähig, heißt es. Die Union lehnt eine Zuckersteuer grundsätzlich ab. Die SPD kritisiert die Blockade und verweist darauf, dass die Einnahmen ins Gesundheitssystem fließen sollten. Das waren die Nachrichten um 9:30. Von Westen zieht im Lauf des Abends teils kräftiger Regen zu uns nach Bayern, teils sind da auch Gewitter mit dabei. Bis zum Morgen erreicht der Regen eine Linie von Hochfranken bis hin zur Isar. Die Temperaturen gehen runter auf 15 bis 7 Grad. Morgen liegt das Regengebiet erstmal von Schwaben bis Oberfranken. Im Lauf des Tages klingt der Regen dann langsam ab. Die Temperaturen erreichen maximal 16 bis 22 Grad.
4: Vielleicht hat ja der eine oder andere von euch schon übers Abendessen nachgedacht. Wie wäre es denn mal mit was Vegetarischem? Heute ist nämlich Weltvegetariertag. Klar, ich muss zugeben, ich esse auch gerne Fleisch, aber ich freue mich auch immer mal wieder über einen schönen Gemüseauflauf oder Salat. Also ich würde mich wahrscheinlich so als Flexitarier bezeichnen. Es muss nicht immer Fleisch sein, aber na klar, wenn es auf dem Tisch steht, isst man es auch. Aber heute am World Vegetariertag wäre es ja die Möglichkeit, auch mal auf Fleisch zu verzichten. Tut ja auch mal ganz gut. Ich bin Ralf Hohn, schönen guten Abend.

0: Wir sind heute in den Oktober gestartet und an diesem 1. Oktober beginnt auch das neue Semester, wenn es ums Studium geht, hier bei uns in Bayern. Dominik Schwalger hat für uns mal ein paar Daten zusammengetragen. Wie viele fangen denn ihr Studium in Bayern jetzt an zum Wintersemester?
1: Ja, eine belastbare Zahl gibt's noch nicht, einfach weil Einschreibungen und Nachrückverfahren teilweise noch weiterlaufen. Im vergangenen Wintersemester haben gut 57.000 Menschen zum ersten Mal ein Studium in Bayern angefangen. Es waren rund 11.000 weniger als zuvor. Es liegt aber auch daran, weil es wegen der Umstellung auf G9 kaum bayerische Abiturienten gab. Dieses Mal rechnen Hochschulen wieder mit normalerem Niveau.
0: Ja, aber es ist natürlich gar nicht so einfach. Ne? Man muss dann auch eine Wohnung oder Unterkunft finden, entweder im Studentenwohnheim oder auch eine eigene Wohnung, wie auch immer, beziehungsweise auch der Numerus Clausus, der ja noch eine Rolle spielt.
1: Rund ein Drittel der Studienangebote in Bayern ist durch einen NC oder ein Eignungsverfahren beschränkt. Umgekehrt heißt das, etwa 2/3 sind grundsätzlich zulassungsfrei. Wichtig ist aber auch, der NC ist keine vorher festgelegte Note. Der ergibt sich erst daraus, wie viele Plätze und Bewerber es gibt. Die Werte aus dem Vorjahr sind deswegen eigentlich nur eine Orientierung.
0: Was hat's denn für Studierende für einen Vorteil, wenn sie ihren Erstwohnsitz auch am Studienort anmelden?
1: Das unterscheidet sich von Stadt zu Stadt. Würzburg erstattet zum Beispiel einmalig die kompletten Kosten des Semestertickets und legt ein Gutscheinheft im Wert von mehr als 100 Euro dazu. In Bamberg bekommen neue Studierende im ersten bis zum dritten Semester Einkaufsgutscheine über insgesamt 100 Euro und in Eichstätt gibt's ein Begrüßungspaket im Wert von rund 50 Euro. Frei aussuchen kann man sich den Hauptwohnsitz allerdings nicht. Entscheidend ist, welche Wohnung man überwiegend nutzt.
0: Ja, dann drücken wir auf jeden Fall allen Studienanfängern die Daumen, dass es sich gut anlässt, dass es gut anläuft und ein erfolgreiches Studium startet.

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1: Es ist 20 Uhr, ich bin Dominik Schweiger. Viele Menschen aus Ostdeutschland bewerten die Wiedervereinigung für sich persönlich positiv. Im ARD-Deutschland-Trend sagen 44%, sie hätten dadurch eher Vorteile erfahren. Für jeden Vierten im Osten hatte die Wiedervereinigung keinen größeren Einfluss auf das eigene Leben. Im Westen sagen das 44% der Befragten. Tag 1 mit dem neuen Tankrabatt neigt sich dem Ende zu und der Sprit ist tatsächlich etwas günstiger. Im Schnitt um 10 Cent pro Liter. Thomas Bleskin weiß, worauf Autofahrer jetzt achten können.
2: Für Autofahrer lohnt sich trotz Tankrabatt der Blick auf die Uhr. Kurz vor Mittag kostet der E10 bundesweit im Schnitt nämlich 2,05 Euro und Diesel knapp 2,20 Euro. An einigen Tankstellen lag E10 sogar zeitweise unter 2 Euro. Dann kam der übliche Preissprung um 12 Uhr. ADAC und ACE raten zur Nutzung von Vergleichs-Apps oder einfach Google Maps. Auch dort werden die Spritpreise angezeigt.
1: Der Bundesgerichtshof hat die Preiserhöhung bei Amazon Prime für unwirksam erklärt. Der Konzern hatte das Abo 2022 verteuert, ohne die Kunden ausdrücklich um Zustimmung zu bitten. Laut BGH waren die entsprechenden Vertragsklauseln nicht transparent genug. Betroffene Bestandskunden sollen deshalb vorübergehend wieder den alten Preis zahlen, sprich 69 Euro im Jahr. Zu viel gezahltes Geld der letzten Jahre kann beispielsweise mit einer Sammelklage der Verbraucherzentrale zurückgeholt werden. 4 Raumfahrer sind auf dem Weg zur internationalen Raumstation ISS. Die Raumkapsel Crew Dragon des Unternehmens SpaceX startet im US-Bundesstaat Florida. An Bord sind 2 US-Amerikaner, ein Kanadier und ein russischer Kosmonaut. Sie sollen auf der Raumstation die derzeitige Besatzung ablösen. Die deutsche Fußballnationalmannschaft hofft heute Abend auf den ersten Sieg unter Bundestrainer Jürgen Klopp. Gleich um 20.45 Uhr empfängt das DFB-Team Serbien in der Nations League. Nach einem Unentschieden gegen die Niederlande und einer Niederlage gegen Griechenland steht Deutschland bereits unter Druck. Klopp hat den Kader kräftig verändert und 9 mögliche Debütanten nominiert. Es ist jetzt kurz nach 8. Von Westen zieht im Lauf des Abends teils kräftiger Regen zu uns nach Bayern, teils sind da auch Gewitter mit dabei. Bis zum Morgen erreicht der Regen eine Linie von Hochfranken bis hin zur Isar. Die Temperaturen gehen runter auf 15 bis 7 Grad. Morgen liegt das Regengebiet erstmal von Schwaben bis Oberfranken. Im Lauf des Tages klingt der Regen dann langsam ab. Die Temperaturen erreichen maximal 16 bis 22 Grad. Hallo an alle unterwegs. Wir schauen auf die A3 Richtung Würzburg zwischen Offenbach und Hanau. 7 Kilometer Stau, hier dauert es circa eine halbe Stunde länger. Die A6 Richtung Nürnberg zwischen Ansbach und Lichtenau. 7 Kilometer Stau, hier sind es 15 Minuten, die es länger braucht. Wo es geht, eine gute und vor allem sichere Fahrt.
3: Willkommen zur ersten Ausgabe der 80er nach 8 hier bei Ramazzuri im Monat Oktober. Und heute an diesem 1. Oktober beginnt auch für die meisten Studenten das Wintersemester. Und so eine Uni, ja, die kann durchaus auch sinnvoll sein, wenn man beispielsweise eine Rockband gründen möchte. Bestes Beispiel haben wir gleich in ungefähr 10 Minuten. Die Geschichte gibt's dann dazu hier bei uns. Das ist erstmal Musik von Eddie Grant und Gimme Hope, Joanna. Ich bin Ralf Hohn und wünsche euch einen schönen Donnerstagabend. Wow.

0: Schönen Donnerstagabend. Heute am 1. Oktober beginnt an den meisten Unis und Hochschulen das Wintersemester. Und an den Unis werden nicht nur die Wissenschaftler von morgen ausgebildet. Nein, so eine Uni kann auch durchaus Schauplatz für die Gründung einer außergewöhnlichen Rockkarriere sein. So passiert 1968. Da hat nämlich der spätere Queen-Gitarrist Brian May einen Zettel aufgehängt. Er sucht einen Schlagzeuger. Gemeldet hat sich Roger Taylor. Und er kann sich noch sehr gut an das erste Treffen in einer Studentenkneipe erinnern.
1: This curly-haired guy turned up and we got on immediately, Brian May. And we've been sort of stuck together ever since, you know, more serious than a marriage, really.
0: Er hat sich auf Anhieb mit dem Lockenkopf Brian May bestens verstanden und als später noch Bassist John Deacon und Sänger Freddie Mercury hinzukamen, dann war die Band Queen perfekt und es war kaum noch Zeit fürs Studium. Brian May hat übrigens 37 Jahre später seine Doktorarbeit an der gleichen Uni dann noch abgeschlossen, an der er damals Roger Taylor kennengelernt hat und hat dort noch promoviert. Hier sind Queen gemeinsam mit David Bowie und Under Pressure.

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1: Ich bin Dominik Schweiger. Viele Menschen aus

0: Ostdeutschland bewerten die Wiedervereinigung für sich persönlich positiv. Im ARD-Deutschland-Trend sagen 44%, sie hätten dadurch eher Vorteile erfahren. Für jeden Vierten im Osten hatte die Wiedervereinigung keinen größeren Einfluss auf das eigene Leben. Im Westen sagen das 44% der Befragten. Tag 1 mit dem neuen Tankrabatt neigt sich dem Ende zu und der Sprit ist tatsächlich etwas günstiger. Im Schnitt um 10 Cent pro Liter. Thomas Bleskin weiß, worauf Autofahrer jetzt achten können.
1: Für Autofahrer lohnt sich trotz Tankrabatt der Blick auf die Uhr. Kurz vor Mittag kostet der E10 bundesweit im Schnitt nämlich 2,05 Euro und Diesel knapp 2,20 Euro. An einigen Tankstellen lag E10 sogar zeitweise unter 2 Euro. Dann kam der übliche Preissprung um 12 Uhr. ADAC und ACE raten zur Nutzung von Vergleichs-Apps oder einfach Google Maps. Auch dort werden die Spritpreise angezeigt.
0: Das waren die Nachrichten um halb. Von Westen zieht im Lauf des Abends teils kräftiger Regen zu uns nach Bayern, teils sind da auch Gewitter mit dabei. Bis zum Morgen erreicht der Regen eine Linie von Hochfranken bis hin zur Isar. Die Temperaturen gehen runter auf 15 bis 7 Grad. Morgen liegt das Regengebiet erstmal von Schwaben bis Oberfranken. Im Lauf des Tages klingt der Regen dann langsam ab. Die Temperaturen erreichen maximal 16 bis 22 Grad.
2: Das war damals wirklich auch ein tolles musikalisches Traumpaar, Joe Cocker und Jennifer Warnes. Joe Cocker war allerdings in einer ziemlichen Krise, hatte Drogen- und Alkoholprobleme und ist eigentlich von Jennifer Warnes und aus diesem Engagement so ein bisschen aus der Krise herausgeholt worden. Er hat erstmal gar nicht so wirklich an den Erfolg des Titels geglaubt, aber der hat sich dann schon relativ schnell eingestellt, Anfang der 80er. Diese schöne Ballade. Damit geht's rein in die zweite halbe Stunde der 80er nach 8. Hier bei Ramazzuri, schönen Donnerstagabend. Hier sind Joe Cocker und Jennifer Warnes. Ich bin Ralf Hohn.

Billy Joel und Tell Her About It aus 1983. Montags bis Freitags zwischen 20 und 21 Uhr sind wir in den 80ern unterwegs, teilen tolle Erinnerungen und hören natürlich die Songs aus diesem Jahrzehnt. Und vielleicht erinnert sich der ein oder andere noch von euch an den Film Buster. Der Soundtrack wurde zu großen Teilen von Phil Collins zusammengestellt und logischerweise hat er natürlich dann auch eigene Songs von sich mit reingepackt. Unter anderem die Coverversion von The Groovy Kind of Love. Das Original war ja von den Mindbenders aus den 60ern. Oder diese Nummer hier, die stammt auch aus dem Soundtrack zum Film Buster. Hier ist Phil Collins und Two Hearts bei Ramazzotti. Das sind die 80er nach 8.

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1: Es ist 21 Uhr, ich bin Dominik Schweiger. Der neue Tankrabatt spaltet die Bevölkerung nahezu genau in zwei Lager. Im ARD Deutschland-Trend halten 47% die Steuersenkung auf Benzin und Diesel für richtig, 46% lehnen sie dagegen ab. Deutlicher fällt das Urteil zur Energiepolitik insgesamt aus. Für 3/4 der Befragten tut die Bundesregierung nicht genug gegen die hohen Preise. Das Deutschland-Ticket wird ab nächstem Jahr wieder teurer. Es kostet dann 66,80 Euro. Die Deutsche Umwelthilfe kritisiert, mit einem Teil der Milliardenkosten für den heute gestarteten Tankrabatt hätte die Erhöhung verhindert werden können. Die Verbraucherzentrale warnt, dass sich immer mehr Menschen das Deutschland-Ticket nicht mehr leisten könnten. Dass Amazon fürs Prime-Abonnement vor 4 Jahren den Preis deutlich erhöht hat, ist unwirksam. Das hat der Bundesgerichtshof entschieden. Die Kunden hätten dem ausdrücklich zustimmen müssen. Ronny Thorau mit den Infos, was das bedeutet.
2: Vor 4 Jahren hatte Amazon den Preis für sein Prime-Abonnement deutlich erhöht, bei jährlicher Abrechnung zum Beispiel von 69 auf 89,90 Euro. Allerdings bat Amazon nicht ausdrücklich um Zustimmung. Die Verbraucherzentrale NRW klagte, bekam in Vorinstanzen Recht und Amazon scheiterte nun mit seinem Einspruch am BGH. Für Altkunden gelten damit bis auf Weiteres wieder die alten Preise. Schon gezahlte Mehrgebühren können Verbraucher entweder individuell zurückfordern oder sich einer Sammelklage der Verbraucherzentrale NRW anschließen.
1: Die Abstimmung über eine Lockerung des europäischen Verbrenneraus verzögert sich. Laut dem Magazin Spiegel wurde die für Montag geplante Abstimmung im Verkehrsausschuss des EU-Parlaments verschoben, möglicherweise um 2 Wochen. Grund sind demnach schwierige Verhandlungen um einen Kompromiss der Parteien aus der politischen Mitte. Die konservative EVP will das bislang für 2035 geplante Verbrenneraus stärker lockern. Und schon wieder soll auf dem Oktoberfest ein Mann einer Frau heimlich unter den Rock gefilmt haben. Begleiterinnen der 26-Jährigen bemerkten die Aufnahme und nahmen dem Verdächtigen das Handy ab. Die Polizei stellte das Gerät sicher und nahm den 36-Jährigen vorläufig fest. Gegen ihn wird wegen der Verletzung des Intimbereichs durch Bildaufnahmen ermittelt. Bereits in den vergangenen Tagen hat es auf der Wiesn einen ähnlichen Fall gegeben. Es ist jetzt 9:00. Von Westen zieht im Lauf der Nacht teils kräftiger Regen sonst nach Bayern, teils sind auch Gewitter mit dabei. Bis zum Morgen erreicht der Regen eine Linie von Hochfranken bis zur Isar. Die Temperaturen, die gehen runter auf 15 bis 7 Grad. Morgen liegt das Regengebiet erstmal von Schwaben bis Oberfranken. Im Lauf des Tages klingt der Regen dann langsam ab. Die Temperaturen liegen maximal bei Werten zwischen 16 und 22 Grad. Die A6 Heilbronn Richtung Nürnberg. Zwischen Ansbach und Lichtenau 4 Kilometer Stau plus von 10 Minuten. Das gleiche auf der A9 Richtung Nürnberg zwischen Lauf und Nürnberg-Fischbach. Hier auch 4 Kilometer Stau und ebenfalls ein Plus von gut 10 Minuten. Los geht eine gute und vor allem sichere Fahrt.
3: Ich glaube, es gibt ja eigentlich 2 Fraktionen, wenn es gerade darum geht, morgens aufzustehen und den ersten Griff zu tun. Die einen greifen zur Kaffeemaschine, die anderen vielleicht zur Teemaschine. Das heißt, die einen trinken Kaffee, die anderen Tee. Heute ist nämlich Tag des Kaffees und wir schauen gleich mal, wie kaffeeverliebt wir eigentlich sind in Deutschland und welche Möglichkeiten es gibt, vielleicht den einen oder anderen Kaffee noch ein bisschen besser zuzubereiten. 9:00 am Donnerstag. Ich bin Ralf Hohn. Freue mich, dass ihr da seid. Hi.

0: Ich hoffe, ihr macht euch einen gemütlichen Donnerstagabend. Vielleicht ja durchaus auch noch mit einer Tasse Kaffee. Ne? Es gibt ja durchaus auch Menschen, die gerade abends dann noch vorm Schlafen gehen, Kaffee trinken. Das wäre jetzt persönlich für mich nichts. Ich trinke den morgens bis spätestens irgendwie so um Nachmittag, weil dann kann ich sonst abends nicht schlafen. Also die Wirkung ist dann bei mir schon relativ extrem, aber ich habe auch schon die anderen erlebt, die, wie gesagt, auch vorm Schlafen gehen noch Kaffee trinken. Sei es drum, heute am Tag des Kaffee schauen wir doch mal, wie verliebt sind wir denn eigentlich in Sachen Kaffee in Deutschland, Ronny Thorau?
1: Ja, also von wegen Biernation Deutschland. Gut 160 Liter Kaffee trinken die Deutschen pro Kopf im Jahr, weit mehr als Bier, also klares Lieblingsgetränk. Das heißt im Schnitt, jeder trinkt fast einen halben Liter Kaffee täglich. Wenn man da jetzt Kinder und andere Nicht-Kaffeetrinker rausrechnet, stellt man fest, manche trinken echt viel Kaffee. Merkt man auch, wenn man auf der Straße rumfragt.
2: Ein Tag ohne Kaffee ist für mich ein schwerer Tag.
3: Ich krieg Kopfschmerzen.
4: Kaffee gehört für mich einfach zum Leben dazu.
5: Ohne Kaffee für mich, es ist ein Tag ohne Sonne.
1: Und so Sätze wie, ich brauche jetzt einen Kaffee, sonst geht's gar nicht weiter, hört man ja oft im Alltag.
0: Ist das denn eigentlich so gesund, wenn wir täglich mehrere Tassen Kaffee trinken?
1: Also man muss sich da nicht allzu viele Sorgen machen. Professor Heribert Schunkert, Vizechef der Deutschen Herzstiftung, sagt, man habe untersucht, dass 1 bis 4 Tassen nützlich sein können fürs Herz-Kreislauf-System. Deutlich mehr Tassen, aber auch jetzt nicht schaden.
6: Wenn man über 10 Tassen hinweg geht, dann ist es zumindest nicht schädlich gewesen, aber auch nicht mehr nützlich.
1: Allerdings kann sich der Kaffee-Wachmach-Effekt abnutzen und meistens kickt uns Kaffee eher, wenn wir zu wenig Schlaf haben. Also mehr schlafen wäre da wohl die gesündere Variante. Dann kann man ja immer noch Kaffee aus Genuss trinken.
0: Ja, das stimmt. Apropos Genuss, was kann man denn beispielsweise noch tun, damit der Kaffee ja noch ein bisschen besser oder auch mal ein bisschen anders schmeckt?
1: Ja, da haben wir mal Holger Preibisch gefragt. Der ist Vorsitzender des Deutschen Kaffeeverbandes. Also die haben ja ein Interesse, dass ihr Getränk geschmacklich überzeugt. Und der rät zum Beispiel, lieber öfter kleine Packungen kaufen.
7: Denn die geöffnete Packung verliert mit der Zeit etwas an Aroma.
1: Sein Tipp außerdem, Bohnen immer erst kurz vor der Zubereitung mahlen und Kaffee zum Warmhalten nicht auf der Warmhalteplatte von Kaffeemaschinen stehen lassen.
7: Wir wissen, dass Kaffee auf der Warmhalteplatte in einen bitteren Geschmack umkippt.
1: Den fertigen Kaffee also lieber direkt gleich in eine Thermoskanne umfüllen. Da bleibt der Kaffee mindestens 2 bis 3 Stunden heiß und lecker.
0: Tipps vom Experten heute zum Tag des Kaffees. Danke euch.

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1: Ich bin Dominik Schweiger. Der neue Tankrabatt spaltet die Bevölkerung nahezu genau in zwei Lager. Im ARD Deutschland-Trend halten 47% die Steuersenkung auf Benzin und Diesel für richtig, 46% lehnen sie dagegen ab. Deutlicher fällt das Urteil zur Energiepolitik insgesamt aus. Für 3/4 der Befragten tut die Bundesregierung nicht genug gegen die hohen Preise. Das Deutschland-Ticket wird ab nächstem Jahr wieder teurer. Es kostet dann 66,80 Euro. Die Deutsche Umwelthilfe kritisiert, mit einem Teil der Milliardenkosten für den heute gestarteten Tankrabatt hätte die Erhöhung verhindert werden können. Die Verbraucherzentrale warnt, dass sich immer mehr Menschen das Deutschland-Ticket nicht mehr leisten könnten. Das waren die Nachrichten um 9:30. Von Westen zieht im Lauf der Nacht teils kräftiger Regen sonst nach Bayern, teils sind auch Gewitter mit dabei. Bis zum Morgen erreicht der Regen eine Linie von Hochfranken bis zur Isar. Die Temperaturen, die gehen runter auf 15 bis 7 Grad. Morgen liegt das Regengebiet erstmal von Schwaben bis Oberfranken. Im Lauf des Tages klingt der Regen dann langsam ab. Die Temperaturen liegen maximal bei Werten zwischen 16 und 22 Grad.
2: Naja, es scheint so, als wenn die warmen Spätsommertage jetzt endgültig vorbei sind. Die Temperaturen kippen allmählich so ein bisschen, es geht weiter nach unten und vor allen Dingen auch die Nächte, die sind zum Teil schon sehr, sehr schattig. Frage ist, ab wann muss eigentlich geheizt werden, ab wann muss der Vermieter gewährleisten, dass die Heizung läuft und welche Möglichkeiten hat man ansonsten noch, sich warm zu halten in der Wohnung? Das besprechen wir gleich. Schönen Donnerstagabend, ich bin Ralf Hohn.

0: Schönen guten Abend nochmal am Donnerstag. Ja, jetzt kommen so allmählich die Abende, ne, wo man froh ist, dass man vielleicht eine Decke hat, mit der man sich auf der Couch so ein bisschen einkuscheln kann, gemütlich Radio hören. Ja, aber die Heizung, die sollte natürlich jetzt auch so allmählich in Betrieb gehen. Oliver Ohrbanke, bei den Klamotten kann ich natürlich je nach Temperatur so ein bisschen variieren. Wie sieht das mit der Heizung aus?
1: Die sollte im Herbst und Winter am besten anbleiben. Konstantes Heizen ist besser und in der Regel auch günstiger als ständiges Ein- und Ausschalten der Heizung. Eine angenehme Raumtemperatur liegt für die meisten Menschen zwischen 20 und 22 Grad. Abends zum Schlafen kann es auch etwas kühler sein. Dann schlafen wir nämlich in der Regel besser als bei wärmeren Zimmertemperaturen. Gerade nachts können wir mit geschlossenen Rollläden und Vorhängen auch viel Wärme in den Wohnräumen halten. Zu kalt sollte es im Inneren nicht werden. Ab ca. 15 Grad kann sich ansonsten Schimmel an den Wänden bilden.
0: Ab wann muss denn der Vermieter dafür sorgen, dass die Heizung läuft?
1: Es gibt keinen offiziellen Stichtag. Grundsätzlich müssen Mieterinnen und Mieter das ganze Jahr über die Möglichkeit haben zu heizen, wenn es draußen kalt ist. Wenn nicht anders vertraglich geregelt, gilt im Allgemeinen aber die Zeit von Anfang Oktober bis Ende April als Heizzeit. Hier muss die Heizung laufen und die Bewohnerinnen und Bewohner müssen ihre Wohnungen tagsüber auf 20 bis 22 Grad heizen können. Geht das nicht, haben sie Anspruch auf Mietminderung.
0: Ja, dann hoffen wir auf jeden Fall mal, dass alle Vermieter das jetzt auch gehört haben und dass vor allen Dingen auch die Wohnungen dementsprechend warm sind. Denn mit der schönen Spätsommerwärme, die wir bis gestern hatten, scheint es jetzt erstmal vorbei zu sein.

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1: Es ist 22 Uhr, ich bin Christian Lang. Tag 1 mit dem neuen Tankrabatt neigt sich dem Ende entgegen und der Sprit ist tatsächlich etwas günstiger, im Schnitt um 10 Cent pro Liter. Thomas Pleskin berichtet.
2: Für Autofahrer lohnt sich trotz Tankrabatt der Blick auf die Uhr. Kurz vor Mittag kostet der E10 bundesweit im Schnitt nämlich 2,05 Euro und Diesel knapp 2,20 Euro. An einigen Tankstellen lag E10 sogar zeitweise unter 2 Euro. Dann kam der übliche Preissprung um 12 Uhr. ADAC und ACE raten zur Nutzung von Vergleichs-Apps oder einfach Google Maps. Auch dort werden die Spritpreise angezeigt.
1: Viele Menschen sehen den Sozialstaat als Stärke Deutschlands, trauen der Bundesregierung aber nicht zu, ihn zu sichern. Im ARD-Deutschland-Trend glaubt das nicht mal jeder Fünfte. Die Wiedervereinigung bewerten Ostdeutsche persönlich überwiegend positiv. Fast die Hälfte sieht Vorteile. Im Westen sagt dagegen mehr als die Hälfte, sie habe das eigene Land kaum beeinflusst. Die Preiserhöhung für Amazon Prime vor 4 Jahren ist unwirksam. Das hat der Bundesgerichtshof entschieden. Amazon hat den Jahrespreis um 20 Euro angehoben, ohne die Kunden ausdrücklich um Zustimmung zu bitten. Für betroffene Altkunden gelten deswegen vorerst wieder die früheren Preise. Bereits gezahlte Mehrkosten können sie selbst zurückfordern oder sich einer Sammelklage der Verbraucherzentrale NRW anschließen. Die geplante Zuckersteuer sorgt für neuen Streit in der Bundesregierung. Das Kanzleramt hat einen Entwurf von Finanzminister Klingbeil gestoppt. Aus Regierungskreisen heißt es, die Vorlage sei nicht mehrheitsfähig. Die Union lehnt die Steuer grundsätzlich ab, die SPD kritisiert die Blockade. Die geplanten Einnahmen sollten ins Gesundheitssystem fließen. 4 Raumfahrer sind zur internationalen Raumstation ISS aufgebrochen. Die 2 US-Amerikaner, ein Kanadier und ein Russe starteten mit einer Crew Dragon-Kapsel des Raumfahrtunternehmens SpaceX in Florida. Auf der ISS sollen sie die derzeitige Besatzung ablösen. Es ist jetzt 9:15 Uhr. Vom Westen her ziehen da in den nächsten Stunden und auch in der kommenden Nacht einige Regenwolken durch. Die Temperaturen gehen runter auf 15 bis 7 Grad. Morgen geht's mit vielen Wolken und Regenwolken durch den Freitag. Das schöne spätsommerliche Wetter, kann man sagen, macht eine kleine Pause, außer im Südosten Bayerns. Die Temperaturen zum Start ins Wochenende 16 bis 22 Grad. Am Samstag wieder mehr Sonne als Wolken. Die A6 Richtung Nürnberg zwischen Ansbach und Lichtenau, da ist ein LKW-Unfall passiert. 2 Fahrstreifen sind aber dennoch frei. Rückstau hat sich aufgebaut, der ist 3 Kilometer lang. A6 Richtung Pilsen im Kreuz Altdorf in der Überleitung zur A3 nach Passau, da ist ein Unfall passiert. A7 Würzburg-Fulda zwischen Gramscharzer Wald und Dreieck-Schweinfurt-Wenneck, Pferde an und auf der Autobahn. A7 Würzburg-Fulda, die Pferde an und auf der Autobahn zwischen Gramscharzer Wald und dem Dreieck-Schweinfurt-Wenneck. Und A99 Richtung München Südwest im Tunnel Aubing ist ein LKW-Unfall passiert, linke Fahrspur ist dicht.
3: Servus, ich bin Alexander Schnöß und ich begleite Sie heute durch die Nacht auf Ramazzuri. Wir legen auch gleich los mit einfach guter Musik. Als erstes habe ich hier für Sie Jennifer Lopez und David Guetta mit ihrem neuesten Hit Save Me Tonight. 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
1: Ich bin Christian Lang. Tag 1 mit dem neuen Tankrabatt neigt sich dem Ende entgegen und der Sprit ist tatsächlich etwas günstiger, im Schnitt um 10 Cent pro Liter. Thomas Pleskin berichtet.
2: Für Autofahrer lohnt sich trotz Tankrabatt der Blick auf die Uhr. Kurz vor Mittag kostet der E10 bundesweit im Schnitt nämlich 2,05 Euro und Diesel knapp 2,20 Euro. An einigen Tankstellen lag E10 sogar zeitweise unter 2 Euro. Dann kam der übliche Preissprung um 12 Uhr. ADAC und ACE raten zur Nutzung von Vergleichs-Apps oder einfach Google Maps. Auch dort werden die Spritpreise angezeigt.
1: Viele Menschen sehen den Sozialstaat als Stärke Deutschlands, trauen der Bundesregierung aber nicht zu, ihn zu sichern. Im ARD-Deutschland-Trend glaubt das nicht mal jeder Fünfte. Die Wiedervereinigung bewerten Ostdeutsche persönlich überwiegend positiv. Fast die Hälfte sieht Vorteile. Im Westen sagt dagegen mehr als die Hälfte, sie habe das eigene Land kaum beeinflusst. Das waren die Nachrichten um 5:30. Vom Westen her ziehen da in den nächsten Stunden und auch in der kommenden Nacht einige Regenwolken durch. Die Temperaturen gehen runter auf 15 bis 7 Grad. Morgen geht's mit vielen Wolken und Regenwolken durch den Freitag. Das schöne spätsommerliche Wetter, kann man sagen, macht eine kleine Pause, außer im Südosten Bayerns. Die Temperaturen zum Start ins Wochenende 16 bis 22 Grad. Am Samstag wieder mehr Sonne als Wolken.
3: Das ist die Nacht auf Ramazzuri und draußen ist es ja wirklich stockfinster und dunkel. Und genau dazu habe ich jetzt den passenden Song für Sie dabei. Einfach gute Musik. Hier kommt Selena Gomez mit In the Dark.

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1: Es ist 23 Uhr, ich bin Christian Lang. Der erste Tag mit neuem Tankrabatt und der drückt die Literpreise von E10 und Diesel um rund 10 Cent im Vergleich zum Mittwoch. Thomas Bleskin berichtet.
2: Für Autofahrer lohnt sich trotz Tankrabatt der Blick auf die Uhr. Kurz vor Mittag kostete E10 bundesweit im Schnitt nämlich 2,05 Euro und Diesel knapp 2,20 Euro. An einigen Tankstellen lag E10 sogar zeitweise unter 2 Euro. Dann kam der übliche Preissprung um 12 Uhr. ADAC und ACE raten zur Nutzung von Vergleichs-Apps oder einfach Google Maps. Auch dort werden die Spritpreise angezeigt.
1: Die Bundeswehr bekommt ein eigenes Drohnenregiment für den Kampf gegen unbemannte Systeme. Bis zu 600 Soldatinnen und Soldaten sollen Reichweiten bis 500 Kilometer abdecken. Das hat Verteidigungsminister Pistorius auf dem Truppenübungsplatz Bergen in Niedersachsen angekündigt. Das erste Drohnenregiment soll bis 2027 stehen. Eine Zuckersteuer auf süße Getränke soll es vorerst doch nicht geben. Das Kanzleramt hat den Entwurf von Finanzminister Klingbeil gestoppt. Über einige Details herrscht wohl Uneinigkeit, heißt es aus Regierungskreisen. Grundsätzlich war sich die schwarz-rote Koalition vorher einig über eine Zuckersteuer. Die Hersteller sollen dadurch einen Anreiz bekommen, Getränke mit weniger Zucker zu produzieren. Strom aus Wind und Sonne wird in Deutschland immer wichtiger. In den ersten drei Quartalen dieses Jahres deckten erneuerbare Energien über 60% des Stromverbrauchs. So viel wie noch nie. Das hat der Bundesverband der Energie- und Wasserwirtschaft mitgeteilt. Das sind 4 Prozentpunkte mehr als im Vorjahreszeitraum. Ein Passant hat ein 3-jähriges Kind aus dem Main in Würzburg gerettet. Das Mädchen war in der Innenstadt gestolpert, durch ein Geländer gerutscht und dann 2 bis 3 Meter tief in den Fluss gefallen. Der 31-Jährige beobachtete den Unfall, sprang ins Wasser hinterher und konnte das Mädchen aus dem Main retten. Es ist jetzt 11:15. Vom Westen her ziehen da in den nächsten Stunden und auch in der kommenden Nacht einige Regenwolken durch. Die Temperaturen gehen runter auf 15 bis 7 Grad. Morgen geht's mit vielen Wolken und Regenwolken durch den Freitag. Das schöne spätsommerliche Wetter, kann man sagen, macht eine kleine Pause, außer im Südosten Bayerns. Die Temperaturen zum Start ins Wochenende 16 bis 22 Grad. Am Samstag wieder mehr Sonne als Wolken. Die A3 Richtung Passau zwischen Parsberg und Berratshausen, da steht ein unbeleuchtetes Fahrzeug auf der Standspur. Ein LKW-Unfall auf der A6 Richtung Nürnberg zwischen Ansbach und Lichtenau, der LKW-Unfall. A6 Richtung Pilsen im Kreuz Altdorf in der Überleitung zur A3 nach Passau, da gibt es Bergungsarbeiten nach einem Unfall. Und A96 Richtung München zwischen Landsberg am Lech West und Landsberg am Lech Nord, eine Unfallaufnahme, rechte Fahrspur ist da aktuell gesperrt.
3: Das ist die Nacht auf Ramazzuri und für alle, die noch wach sind und so einen richtig guten Rhythmus brauchen, um entspannt durch die späten Stunden zu kommen. Für die habe ich hier jetzt einen echten Klassiker aus dem Album Rack Strikes Back. Einfach gute Musik, hier ist Elton John mit I Don't Wanna Go On With You Like That.
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0: Das war ein One Republic mit Need Your Love hier in der Nacht auf Ramazuri. Und in Regensburg findet ein richtiges Fest für die Sinne statt, nämlich Licht im Dom. Vom 1. bis zum 4. Oktober verwandelt sich der Dom St. Peter in eine atemberaubende Kulisse. Da können Sie jeden Abend von 19 bis 23 Uhr ein faszinierendes Zusammenspiel aus Licht, Klang und Duft erleben. Der Eintritt ist für alle Besucher kostenlos, also kommen Sie ruhig mal vorbei und genießen Sie die ganz besondere Atmosphäre. Dompropstleiter Franz Frühmorgen dazu.
1: Wir möchten zunächst mal einladen in den Dom. Deswegen ist das Hauptportal, das größte Portal des Doms, weit geöffnet. Wir wollen eine offene, eine einladende Kirche sein und wir wollen denen, die noch nie im Dom waren, den Dom mal zeigen.
0: Ja, jeder ist also herzlich eingeladen, den Dom aus einer völlig neuen Perspektive zu entdecken. Aber was genau da passiert und welche Erlebnisse da auf Sie warten, das erklärt uns jetzt Licht- und Konzeptkünstler Rupert König.
2: Illuminieren wir den Regensburger Dom von innen, aber es ist nicht nur eine reine Illumination, sondern wir machen eine multisensuale Kunstinstallation. Und das ist ganz besonders. Also wir arbeiten mit Licht, mit Duft, Musik. Und wir wollen den Regensburger Dom anlässlich des Domjubiläums in einem ganz anderen Licht erscheinen lassen.
0: Ja, in einem ganz anderen Licht. Das klingt doch absolut vielversprechend. Also schauen Sie da auf jeden Fall vorbei und lassen Sie sich verzaubern. Ich bin Alexander Schnöß. Servus.
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1: Ich bin Christian Lang. Der erste Tag mit neuem Tankrabatt und der drückt die Literpreise von E10 und Diesel um rund 10 Cent im Vergleich zum Mittwoch. Thomas Bleskin berichtet.
2: Für Autofahrer lohnt sich trotz Tankrabatt der Blick auf die Uhr. Kurz vor Mittag kostete E10 bundesweit im Schnitt nämlich 2,05 Euro und Diesel knapp 2,20 Euro. An einigen Tankstellen lag E10 sogar zeitweise unter 2 Euro. Dann kam der übliche Preissprung um 12 Uhr. ADAC und ACE raten zur Nutzung von Vergleichs-Apps oder einfach Google Maps. Auch dort werden die Spritpreise angezeigt.
1: Die Bundeswehr bekommt ein eigenes Drohnenregiment für den Kampf gegen unbemannte Systeme. Bis zu 600 Soldatinnen und Soldaten sollen Reichweiten bis 500 Kilometer abdecken. Das hat Verteidigungsminister Pistorius auf dem Truppenübungsplatz Bergen in Niedersachsen angekündigt. Das erste Drohnenregiment soll bis 2027 stehen. Das waren die Nachrichten um 9:30. Vom Westen her ziehen da in den nächsten Stunden und auch in der kommenden Nacht einige Regenwolken durch. Die Temperaturen gehen runter auf 15 bis 7 Grad. Morgen geht's mit vielen Wolken und Regenwolken durch den Freitag. Das schöne spätsommerliche Wetter, kann man sagen, macht eine kleine Pause, außer im Südosten Bayerns. Die Temperaturen zum Start ins Wochenende 16 bis 22 Grad. Am Samstag wieder mehr Sonne als Wolken.
3: Durch die Nacht auf Ramazzuri und für alle Nachtschwärmer, Schlaflosen und Vielfahrer auf leeren Autobahnen haben wir jetzt den perfekten Soundtrack für den Augenblick. Ein Indie-Pop-Meisterwerk voller Emotionen, Bewegung und der Suche nach dem eigenen Platz im Leben. Einfach gute Musik, hier kommt Human von The Killers.

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1: Es ist 0 Uhr, ich bin Christian Lang. Erleichterung bei den deutschen Fußballfans. Im dritten Spiel unter Jürgen Klopp hat die Nationalmannschaft in der Nations League den ersten Sieg eingefahren. In München schlug die DFB-Elf Serbien mit 2:0. Die Tore haben Tom Bischoff und Florian Wirtz geschossen. Jürgen Klopp über den komplett umgekrempelten Kader nach dem Spiel im ZDF.
2: Also das ist einfach, die Jungs haben das, die haben das einfach insgesamt sehr gut gemacht. Wenn du kompakt verteidigst, dann kannst du Fußballer auf den Platz bringen. Wenn du das nicht tust, dann brauchst du nur Renner. Und der Mix aus Fußball und Einstellung war heute top. Ich habe den Jungs gesagt, das muss unsere Benchmark, das muss unsere Baseline sein. Das ist das, was wir wollen. Ob wir das jetzt direkt hier mal hinkriegen, dann lassen wir mal dahingestellt. Ja. Aber das Spiel haben wir gespielt.
1: Am Sonntag geht es für die DFB-Elf in der Nations League schon weiter. Dann muss man auswärts gegen Griechenland ran. Die Bundeswehr stellt ein eigenes Drohnenregiment für den Kampf gegen unbemannte Systeme auf. Bis zu 600 Soldatinnen und Soldaten sollen Einsätze in einem Radius von rund 500 Kilometern übernehmen. Verteidigungsminister Pistorius hat das auf dem Truppenübungsplatz Bergen in Niedersachsen angekündigt. Bis 2027 soll das Drohnenregiment einsatzbereit sein. Die Preiserhöhung für Amazon Prime vor 4 Jahren ist unwirksam. Das hat der Bundesgerichtshof entschieden. Amazon hat den Jahrespreis um 20 Euro angehoben, ohne die Kunden ausdrücklich um Zustimmung zu bitten. Für betroffene Altkunden gelten deswegen vorerst wieder die früheren Preise. Bereits gezahlte Mehrkosten können sie selbst zurückfordern oder sich einer Sammelklage der Verbraucherzentrale NRW anschließen. Die geplante Zuckersteuer sorgt für neuen Streit in der Bundesregierung. Das Kanzleramt hat einen Entwurf von Finanzminister Klingbeil gestoppt. Aus Regierungskreisen heißt es, die Vorlage sei nicht mehrheitsfähig. Die Union lehnt die Steuer grundsätzlich ab, die SPD kritisiert die Blockade. Die geplanten Einnahmen sollten ins Gesundheitssystem fließen. 4 Raumfahrer sind zur internationalen Raumstation ISS aufgebrochen. Die 2 US-Amerikaner, ein Kanadier und ein Russe starteten mit einer Crew Dragon-Kapsel des Raumfahrtunternehmens SpaceX in Florida. Auf der ISS sollen sie die derzeitige Besatzung ablösen. Es ist jetzt 12:15. Einige Wolken, vor allem Regenwolken, ziehen da vom Westen herein in dieser Nacht zu uns nach Bayern. Die Temperaturen liegen zwischen 15 und 9 Grad. Heute bleibt es den ganzen Tag bewölkt, zum Teil verregnet. Im Südosten Bayerns ist noch Sonne mit dabei. Die Höchstwerte schaffen es am Freitagnachmittag auf 18 bis 24 Grad. Am Samstag wird es noch freundlicher mit viel Sonne. Die A6 Richtung Nürnberg, der LKW-Unfall zwischen Ansbach und Lichtenau. 2 Fahrstreifen sind aber dennoch frei. A8 Richtung Stuttgart zwischen Dreieck München, Eschenried und Sulzemoos. 5 Kilometer stockender Verkehr. Und eine Unfallaufnahme auf der A96 Richtung München zwischen Landsberg am Lech West und Landsberg am Lech Nord.
3: Das ist die Nacht auf Ramazzuri und auch wenn es noch ein paar Stunden dauert, bis die Sonne endlich wieder aufgeht, spielen wir den nächsten Song jetzt einfach trotzdem. Einfach gute Musik, hier kommt Clock Clock mit Out of the Dark.

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6: Ich bin Christian Lang. Erleichterung bei den deutschen Fußballfans. Im dritten Spiel unter Jürgen Klopp hat die Nationalmannschaft in der Nations League den ersten Sieg eingefahren. In München schlug die DFB-Elf Serbien mit 2:0. Die Tore haben Tom Bischoff und Florian Wirtz geschossen. Jürgen Klopp über den komplett umgekrempelten Kader nach dem Spiel im ZDF.
7: Also das ist einfach, die Jungs haben das, die haben das einfach insgesamt sehr gut gemacht. Wenn du kompakt verteidigst, dann kannst du Fußballer auf den Platz bringen. Wenn du das nicht tust, dann brauchst du nur Renner. Und der Mix aus Fußball und Einstellung war heute top. Ich habe den Jungs gesagt, das muss unsere Benchmark, das muss unsere Baseline sein. Das ist das, was wir wollen. Ob wir das jetzt direkt hier mal hinkriegen, dann lassen wir mal dahingestellt. Ja. Aber das Spiel haben wir gespielt.
6: Am Sonntag geht es für die DFB-Elf in der Nations League schon weiter. Dann muss man auswärts gegen Griechenland ran. Die Bundeswehr stellt ein eigenes Drohnenregiment für den Kampf gegen unbemannte Systeme auf. Bis zu 600 Soldatinnen und Soldaten sollen Einsätze in einem Radius von rund 500 Kilometern übernehmen. Verteidigungsminister Pistorius hat das auf dem Truppenübungsplatz Bergen in Niedersachsen angekündigt. Bis 2027 soll das Drohnenregiment einsatzbereit sein. Das waren die Nachrichten um 9:30. Einige Wolken, vor allem Regenwolken, ziehen da vom Westen her rein in dieser Nacht zu uns nach Bayern. Die Temperaturen liegen zwischen 15 und 9 Grad. Heute bleibt es den ganzen Tag bewölkt, zum Teil verregnet. Im Südosten Bayerns ist noch Sonne mit dabei. Die Höchstwerte schaffen es am Freitagnachmittag auf 18 bis 24 Grad. Am Samstag wird es noch freundlicher mit viel Sonne.
8: Das ist die Nacht auf Ramazzuri und wie immer gehen wir durch die Nacht mit den besten Hits für die Oberpfalz. In der nächsten halben Stunde habe ich unter anderem für Sie mit dabei Austin, Stevie Wonder, Nick Kamen und den Anfang macht jetzt erstmal Holly Humberstone mit To Love Somebody.

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1: Es ist 1 Uhr, ich bin Christian Lang. Erleichterung bei den deutschen Fußballfans. Im dritten Spiel unter Jürgen Klopp hat die Nationalelf in der Nations League den ersten Sieg eingefahren. In München schlug die DFB-Elf Serbien mit 2:0 durch Tore von Tom Bischoff und Florian Wirtz. Klopp war nach dem Spiel im ZDF komplett zufrieden.
2: Ich habe Jungs vor dem Spiel gesagt, ich habe in meinem Leben ein paar Spiele gecoacht, ich habe noch nie ein Spiel gesehen, wenn Gegenpressing durch die Decke geht, das dann schlecht war. Uns Gegenpressing ist heute durch die Decke gegangen, das muss man einfach sagen, wir wollen jetzt nicht durchtrennen und so weiter, aber wir haben eine sehr gute Anfangsphase gehabt, wir hätten ja mehr Tore schießen können, zu Beginn gleich aus Ballgewinn heraus. Also gegen den Ball war es herausragend und mit Ball haben wir einfach wundervollen Fußball gespielt. Die Jungs sind dran geblieben, wenn man das macht und Spaß daran findet, dann kann das so aussehen, bin echt happy.
1: Die Bundeswehr bekommt ein eigenes Drohnenregiment für den Kampf gegen unbemannte Systeme. Bis zu 600 Soldatinnen und Soldaten sollen Reichweiten bis 500 Kilometer abdecken. Das hat Verteidigungsminister Pistorius auf dem Truppenübungsplatz Bergen in Niedersachsen angekündigt. Das erste Drohnenregiment soll bis 2027 stehen. Die wichtige Bahnstrecke zwischen Hannover und Berlin wird ab heute Morgen 5 Uhr für fast 14 Monate komplett gesperrt. Die Bahn erneuert Gleise, Weichen, Oberleitungen und modernisiert etwa 2 Dutzend Bahnhöfe. Fernzüge werden über Braunschweig und Magdeburg umgeleitet und brauchen zwischen Hannover und Berlin etwa 80 Minuten länger. Strom aus Wind und Sonne wird in Deutschland immer wichtiger. In den ersten 3 Quartalen dieses Jahres deckten erneuerbare Energien über 60% des Stromverbrauchs. So viel wie noch nie. Das hat der Bundesverband der Energie- und Wasserwirtschaft mitgeteilt. Das sind 4 Prozentpunkte mehr als im Vorjahreszeitraum. Mit einem Taylor Swift-Scherz hat die Polizei im US-Bundesstaat North Carolina für Wirbel gesorgt. Auf X haben die Beamten gepostet, alle, die heute festgenommen werden, müssen die neuen Songs von Taylor Swift in Dauerschleife hören. Nach tausenden empörten Reaktionen der Fans im Netz hat sich die Polizei für den Wirbel entschuldigt. Bitte hört weiter die neuen Songs von Taylor, hieß es. Damit hat man wohl nicht gerechnet. Es ist jetzt 1:15. Einige Wolken, vor allem Regenwolken, ziehen da vom Westen her rein in dieser Nacht zu uns nach Bayern. Die Temperaturen liegen zwischen 15 und 9 Grad. Heute bleibt es den ganzen Tag bewölkt, zum Teil verregnet. Im Südosten Bayerns ist noch Sonne mit dabei. Die Höchstwerte schaffen es am Freitagnachmittag auf 18 bis 24 Grad. Am Samstag wird es noch freundlicher mit viel Sonne. Schauen wir auf die A8 Richtung Stuttgart. Die ist momentan zwischen Adelsried und Sussmannshausen komplett gesperrt. Da brennt ein Laster. Rückstau hat sich da ordentlich aufgebaut. Ein Unfall auf der A9 Richtung Nürnberg zwischen München-Fröttmanning Süd und Kreuz München Nord. Der Unfall, da ist Öl auf der Straße. Auch da kommt es zu Behinderungen. Und A96 Richtung München zwischen Landsberg am Lech West und Landsberg am Lech Nord. Eine Unfallaufnahme, rechte Fahrspur ist gesperrt.
3: Das ist die Nacht auf Ramazzuri und für alle, die noch wach sind, im abgedunkelten Raum den Gedanken nachhängen oder im Schein der Straßenlaternen unterwegs sind. Ich habe hier jetzt ein absolutes Meisterwerk der New Wave für jede Nacht dabei. Einfach gute Musik, hier kommt Real Life mit Send Me an Angel.

0: Das war Moskenner mit Rhythm Unknown hier in der Nacht auf Ramazu. Die Zustände wie im Schützengraben. Wenn Sie morgen Nachmittag vorhaben, einkaufen zu fahren, dann lassen Sie es lieber bleiben. Am Samstag ist nämlich Feiertag und da wird morgen dann echt die Hölle los sein. Plötzlich denkt jeder, am Wochenende kommt die ganze erweiterte Familie zu Besuch und hat seit 2 Wochen nichts mehr gegessen. Vorräte müssen angeschafft werden, aber eigentlich stimmt das alles gar nicht. Trotzdem wird es dann wieder voll werden und wir haben uns mal mit Markus Schimmel von Edeka Schimmel in Verbindung gesetzt und ihn gefragt, ob er schon Schutzhelm und kugelsicherte Weste an seine Mitarbeiter verteilt hat.
1: Ich sag mal so, wir haben sehr viele alte Hasen bei uns im Team oder in unseren Teams, in unseren 5 Märkte. Und klar ist mehr Aufwand, aber mit Sicherheit mittlerweile schon als Routine abzustempeln. Wir fangen an solchen Tagen früher an zu arbeiten, um den Backshop vorzubereiten, um die Obst- und Gemüseabteilung rechtzeitig fertig zu bekommen und auch Fleisch und Wurstwaren in ausreichender Menge schon in der Theke zu haben, wenn ab 7 Uhr, halb 7 Uhr dann die Kunden zu uns kommen.
0: Also bleibt auch nach dem Chaos noch genug für jeden übrig. Herr Schimmel, das muss für Sie doch auch unglaublich stressig sein. Fassen Sie sich da nicht manchmal an den Kopf und denken sich so, oh, hätte ich nicht lieber einen Fahrradladen aufmachen sollen?
1: Ich fasse mich mir dann nicht an den Kopf, im Gegenteil, ich freue mich drüber, weil dann die Kassen klingeln.
0: Ja, stimmt auch wieder, aber jetzt mal Spaß beiseite. Um den ganzen Einkaufsstress aus dem Weg zu gehen, was empfehlen Sie da als Experte?
1: Bei so einem Feiertagswochenende, weil jetzt zum Beispiel mit dem 3. Oktober kommt, da ist immer ratsam, dass man am Tag zuvor vormittags einkaufen geht, weil noch viele in der Arbeit sind und wenn es dann ins Wochenende am Freitag Mittag gehen, dann kommen es alle zu uns zum Einkaufen.
0: Ja, da haben Sie es. Dem Ganzen einfach aus dem Weg gehen und Brot hat man zur Not fast immer zu Hause. Und für alle, die morgen im Einzelhandel arbeiten, wünschen wir ganz viel Kraft und Durchhaltevermögen. Ich bin Alexander Schnöß. Servus.
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1: Ich bin Christian Lang. Erleichterung bei den deutschen Fußballfans. Im dritten Spiel unter Jürgen Klopp hat die Nationalelf in der Nations League den ersten Sieg eingefahren. In München schlug die DFB-Elf Serbien mit 2:0 durch Tore von Tom Bischoff und Florian Wirtz. Klopp war nach dem Spiel im ZDF komplett zufrieden.
2: Ich habe Jungs vor dem Spiel gesagt, ich habe in meinem Leben ein paar Spiele gecoacht, ich habe noch nie ein Spiel gesehen, wenn Gegenpressing durch die Decke geht, das dann schlecht war. Uns Gegenpressing ist heute durch die Decke gegangen, das muss man einfach sagen. Wir wollen jetzt nicht durchtrennen und so weiter, aber wir haben eine sehr gute Anfangsphase gehabt, wenn wir mehr Tore schießen können. Zu Beginn gleich aus Ballgewinn heraus. Also gegen den Ball war es herausragend und mit Ball haben wir einfach wundervollen Fußball gespielt. Die Jungs sind dran geblieben. Dann, wenn man das macht und Spaß daran findet, dann kann das so aussehen, bin echt happy.
1: Die Bundeswehr bekommt ein eigenes Drohnenregiment für den Kampf gegen unbemannte Systeme. Bis zu 600 Soldatinnen und Soldaten sollen Reichweiten bis 500 Kilometer abdecken. Das hat Verteidigungsminister Pistorius auf dem Truppenübungsplatz Bergen in Niedersachsen angekündigt. Das erste Drohnenregiment soll bis 2027 stehen. Das waren die Nachrichten um 9:30. Einige Wolken, vor allem Regenwolken, ziehen da vom Westen her rein in dieser Nacht zu uns nach Bayern. Die Temperaturen liegen zwischen 15 und 9 Grad. Heute bleibt es den ganzen Tag bewölkt, zum Teil verregnet. Im Südosten Bayerns ist noch Sonne mit dabei. Die Höchstwerte schaffen es am Freitagnachmittag auf 18 bis 24 Grad. Am Samstag wird es noch freundlicher mit viel Sonne.
3: Das ist die Nacht auf Ramazzuri und für alle, die noch wach sind, dem Rhythmus der Straße folgen oder zu Hause liegen und schon ein bisschen die Füße hochlegen. Wir haben jetzt einen echt modernen Klassiker für jede Nacht dabei. Einfach gute Musik, hier kommt Plan B mit She Said.

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1: Es ist 2 Uhr, ich bin Christian Lang. Erleichterung bei den deutschen Fußballfans. Im 3. Spiel unter Jürgen Klopp hat die Nationalmannschaft in der Nations League den 1. Sieg eingefahren. In München schlug die DFB-Elf Serbien mit 2:0. Die Tore haben Tom Bischoff und Florian Wirtz geschossen. Jürgen Klopp über den komplett umgekrempelten Kader nach dem Spiel im ZDF.
2: Also das ist einfach, die Jungs haben das, die haben das einfach insgesamt sehr gut gemacht. Wenn du kompakt verteidigst, dann kannst du Fußballer auf den Platz bringen. Wenn du das nicht tust, dann brauchst du nur Renner. Und der Mix aus Fußball und Einstellung war heute top. Ich habe den Jungs gesagt, das muss unsere Benchmark, das muss unsere Baseline sein. Das ist das, was wir wollen. Ob wir das jetzt direkt hier mal hinkriegen, dann lassen wir mal dahingestellt. Ja. Aber das Spiel haben wir gespielt.
1: Am Sonntag geht es für die DFB-Elf in der Nations League schon weiter. Dann muss man auswärts gegen Griechenland ran. Die Bundeswehr stellt ein eigenes Drohnenregiment für den Kampf gegen unbemannte Systeme auf. Bis zu 600 Soldatinnen und Soldaten sollen Einsätze in einem Radius von rund 500 Kilometern übernehmen. Verteidigungsminister Pistorius hat das auf dem Truppenübungsplatz Bergen in Niedersachsen angekündigt. Bis 2027 soll das Drohnenregiment einsatzbereit sein. Die Preiserhöhung für Amazon Prime vor 4 Jahren ist unwirksam. Der Bundesgerichtshof entschied, Amazon durfte den Jahrespreis nicht einfach um 20 Euro erhöhen, ohne die ausdrückliche Zustimmung der Kunden. Für betroffene Altkunden gelten zunächst wieder die alten Preise. Die zu viel gezahlten Beiträge können zurückgefordert werden oder man kann sich der Sammelklage der Verbraucherzentrale NRW anschließen. Der Deutsche Bundestag ist jetzt auch auf TikTok. Im ersten Video geht es um Redezeit, Ton im Plenarsaal und eine Mikrofonpanne unter der Reichstagskuppel. Mit dem Kanal will das Parlament seine Präsenz in sozialen Medien ausbauen und besonders junge Menschen erreichen. 4 Raumfahrer sind zur internationalen Raumstation ISS aufgebrochen. Die 2 US-Amerikaner, ein Kanadier und ein Russe starteten mit einer Crew Dragon-Kapsel des Raumfahrtunternehmens SpaceX in Florida. Auf der ISS sollen sie die derzeitige Besatzung ablösen. Es ist jetzt 2:15. Einige Wolken, vor allem Regenwolken, ziehen da vom Westen her rein in dieser Nacht zu uns nach Bayern. Die Temperaturen liegen zwischen 15 und 9 Grad. Heute bleibt es den ganzen Tag bewölkt, zum Teil verregnet. Im Südosten Bayerns ist noch Sonne mit dabei. Die Höchstwerte schaffen es am Freitagnachmittag auf 18 bis 24 Grad. Am Samstag wird es noch freundlicher mit viel Sonne. Die A8 Richtung Stuttgart zwischen Adelsried und Sussmarshausen, da finden Bergungsarbeiten statt. Da kommt es momentan zu Behinderungen. Eine Unfallaufnahme auf der A9 Richtung Nürnberg zwischen Greding und Hilpoltstein. Und nochmal die A9 Richtung Nürnberg im Kreuz München-Nord in der Überleitung zur A99 Richtung München-Süd. Da ist ein Unfall passiert mit einigen Autos. Da ist die Straße aktuell gesperrt.